0: auf ein Wort.
1: Hört auf, andere zu verurteilen. Und ihr werdet auch nicht verurteilt werden. Hört auf, andere zu tadeln, oder es wird euch ebenso ergehen. Vergebt, und euch wird auch vergeben werden. Gebt, und ihr werdet bekommen. Was ihr verschenkt, wird anständig, ja großzügig bemessen, mit beträchtlicher Zugabe zu euch zurückfließen. Nach dem Maß, mit dem ihr gebt, werdet ihr zurückbekommen.
0: Auf ein Wort mit Jesus. 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

0: Der Spruch des Tages.
1: 40 Tage und Nächte Regen? Ja, da denke ich an Noah. Gott hatte ihn vor einer großen Flut gewarnt. Deshalb baute Noah eine Arche und wartete geduldig, bis die Wassermassen wieder verschwunden waren. Ähnliche Sintfluten kenne ich aus dem Alltag. Berge von Arbeit, die überwältigen und nur noch die Frage aufwerfen, wann das endlich aufhört. Am liebsten würde ich einfach verschwinden. So wie Gott damals Noahs Belastung sah, sieht er auch unsere. Obwohl Noah lange warten musste, hat Gott nie das Ziel aus den Augen verloren. In der Bibel heißt es, am 27. Tag des zweiten Monats war der Erdboden wieder trocken. Gott schenkt Kraft für den nächsten Schritt und behält das Ziel im Blick. Darum kannst du ihm vertrauen.
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0: auf ein Wort.
1: Lass die Menschen, die nicht nach Gott fragen, für ihre Toten sorgen. Deine Aufgabe ist es, hinzugehen und das Kommen des Reiches Gottes zu verkündigen. Komm und folge mir nach.
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1: Ich bin Silke Rech. Die USA haben in der Nacht erneut Ziele im Iran angegriffen. Laut US-Militär richteten sich die Angriffe unter anderem gegen Raketenstellungen und Boote der Revolutionsgarden.
2: Die USA wollen damit verhindern, dass der Iran Handelsschiffe in der Straße von Hormus angreift. Der Iran verurteilte die Angriffe scharf und wirft den USA vor, die diplomatischen Bemühungen der vergangenen Monate zerstört zu haben. Es ist bereits die vierte Angriffswelle der USA seit der jüngsten Eskalation des Konflikts. Timo Wiesner, Redaktion.
1: Nach dem verheerenden Brand in einem Restaurant in der thailändischen Hauptstadt Bangkok ist die Zahl der Verletzten auf 63 gestiegen. Nach Medienberichten wurden 22 Menschen schwer verletzt. Mindestens 27 Menschen kamen bei dem Feuer ums Leben. Der Brand war in der Nacht ausgebrochen und konnte erst nach rund 45 Minuten unter Kontrolle gebracht werden. Zur Ursache gibt es bisher keine offiziellen Angaben. Ob sich unter den Opfern auch Touristen befinden, ist noch unklar. Rauchen könnte in Deutschland noch teurer werden. Nach Medienberichten plant die Bundesregierung eine stärkere Erhöhung der Tabaksteuer als bisher vorgesehen. Eine Packung Zigaretten könnte bis 2030 schrittweise auf knapp 12 Euro steigen. Auch Tabak für selbstgedrehte Zigaretten soll stärker besteuert werden. Als Grund nennt die Regierung eine Lücke im Bundeshaushalt. Gleichzeitig sollen höhere Preise dazu beitragen, dass weniger Menschen rauchen. Ein weiterer Ebola-Patient aus den USA wird in Deutschland behandelt. Die infizierte Person wurde in der Nacht nach Frankfurt ausgeflogen und anschließend auf eine Spezialstation der Universitätsklinik gebracht. Laut Bundesgesundheitsministerium besteht keine Gefahr für die Bevölkerung. Im Kongo breitet sich derzeit eine Ebola-Variante aus, gegen die es bislang weder einen Impfstoff noch eine spezielle Therapie gibt. Tennisprofi Alexander Zverev hat den Wimbledon-Titel verpasst. Der Hamburger verlor das Finale in London gegen den Weltranglisten-Ersten Jannik Sinner aus Italien in 4 Sätzen. Trotzdem kann sich Zverev freuen. Durch den Finaleinzug steigt er auf Platz 2 der Tennis-Weltrangliste. Außerdem erhält er ein Preisgeld von umgerechnet mehr als 2 Millionen Euro.
0: Die Nachrichten wurden bereitgestellt von Radio Aktuell. 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
1: Die aktuellen Temperaturen in Köln-Bonn 20 Grad, in Hamburg und Bremen 15, in Berlin und Dresden 18, in Frankfurt am Main 20, in Stuttgart 18, in München 15, in Erfurt 18 und in Münster 15 Grad. Heute im Norden und Nordosten einige Wolken, später einzelne Schauer oder Gewitter. Im Westen und Süden sonnig und trocken. Höchstwerte im Norden und Nordosten 25 bis 29 Grad, an der Küste 19 bis 24 Grad, sonst 30 bis 36. Morgen im Norden und Nordosten locker bewölkt oder sonnig und trocken. Sonst teils wolkig, teils sonnig. Höchstwerte im Norden und Nordosten 26 bis 31 Grad. Sonst maximal zwischen 31 und 36 Grad.
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1: Ich bin Silke Rech. Die USA haben in der Nacht erneut Ziele im Iran angegriffen. Laut US-Militär richteten sich die Angriffe unter anderem gegen Raketenstellungen und Boote der Revolutionsgarden.
2: Die USA wollen damit verhindern, dass der Iran Handelsschiffe in der Straße von Hormus angreift. Der Iran verurteilte die Angriffe scharf und wirft den USA vor, die diplomatischen Bemühungen der vergangenen Monate zerstört zu haben. Es ist bereits die vierte Angriffswelle der USA seit der jüngsten Eskalation des Konflikts. Timo Wiesner, Redaktion.
1: Nach dem verheerenden Brand in einem Restaurant in der thailändischen Hauptstadt Bangkok ist die Zahl der Verletzten auf 63 gestiegen. Nach Medienberichten wurden 22 Menschen schwer verletzt. Mindestens 27 Menschen kamen bei dem Feuer ums Leben. Der Brand war in der Nacht ausgebrochen und konnte erst nach rund 45 Minuten unter Kontrolle gebracht werden. Zur Ursache gibt es bisher keine offiziellen Angaben. Ob sich unter den Opfern auch Touristen befinden, ist noch unklar. Rauchen könnte in Deutschland noch teurer werden. Nach Medienberichten plant die Bundesregierung eine stärkere Erhöhung der Tabaksteuer als bisher vorgesehen. Eine Packung Zigaretten könnte bis 2030 schrittweise auf knapp 12 Euro steigen. Auch Tabak für selbstgedrehte Zigaretten soll stärker besteuert werden. Als Grund nennt die Regierung eine Lücke im Bundeshaushalt. Gleichzeitig sollen höhere Preise dazu beitragen, dass weniger Menschen rauchen. Ein weiterer Ebola-Patient aus den USA wird in Deutschland behandelt. Die infizierte Person wurde in der Nacht nach Frankfurt ausgeflogen und anschließend auf eine Spezialstation der Universitätsklinik gebracht. Laut Bundesgesundheitsministerium besteht keine Gefahr für die Bevölkerung. Im Kongo breitet sich derzeit eine Ebola-Variante aus, gegen die es bislang weder einen Impfstoff noch eine spezielle Therapie gibt. Tennisprofi Alexander Zverev hat den Wimbledon-Titel verpasst. Der Hamburger verlor das Finale in London gegen den Weltranglisten-Ersten Jannik Sinner aus Italien in 4 Sätzen. Trotzdem kann sich Zverev freuen. Durch den Finaleinzug steigt er auf Platz 2 der Tennis-Weltrangliste. Außerdem erhält er ein Preisgeld von umgerechnet mehr als 2 Millionen Euro.
0: Die Nachrichten wurden bereitgestellt von Radio Aktuell. 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
1: Die aktuellen Temperaturen in Köln-Bonn 20 Grad, in Hamburg und Bremen 15, in Berlin und Dresden 18, in Frankfurt am Main 20, in Stuttgart 18, in München 15, in Erfurt 18 und in Münster 15 Grad. Heute im Norden und Nordosten einige Wolken, später einzelne Schauer oder Gewitter. Im Westen und Süden sonnig und trocken. Höchstwerte im Norden und Nordosten 25 bis 29 Grad, an der Küste 19 bis 24 Grad, sonst 30 bis 36. Morgen im Norden und Nordosten locker bewölkt oder sonnig und trocken. Sonst teils wolkig, teils sonnig. Höchstwerte im Norden und Nordosten 26 bis 31 Grad. Sonst maximal zwischen 31 und 36 Grad.
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3: Kennt ihr das, wenn die Sonne irgendwie so reinscheint bei euch zu Hause und scheint so auf den Tisch oder auf das Sideboard, was vielleicht auch wenig benutzt wird, sage ich mal, und dann blickt euch da so eine Riesenschicht Staub an. Kennen, glaube ich, alle. Genauso ist es mir gerade passiert. Die Sonne, die fällt hier so ganz schräg ins Studiofenster und hier sieht's aus, Leute. Also ich bin froh, dass ich die Tasten auf dem Mischpult noch erkennen kann. Hier muss nachgearbeitet werden. Also ich mache jetzt mal einen kleinen sommerlichen Frühjahrsputz hier im Studio und euch spiele ich in der Zwischenzeit einen schicken Song. Aaron Wilson zum Beispiel mit Those People. Und damit startet ihr mir gut rein in den Montag, in die neue Woche. Hallöchen.

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Alice Merton mit No Roots.

0: Schönen guten Tag aus dem ERF-Yes-Studio. Es gibt ja so Menschen, die schaffen es schon mit einem Blick, eure Stimmung komplett zu kippen. Und zwar nach unten, ne? Und dann gibt's aber auch zum Glück diese andere Richtung, dass allein die Existenz der Menschen schon ein Lächeln auslöst. Und genau mit diesen Gedanken spielt der nächste Song, aber jetzt keine Sorge, ne? Nicht irgendwie kitschig oder so, sondern eigentlich ziemlich stark. Was wäre, wenn Gott euch ansieht und sich einfach freut? Wenn ihr für ihn nicht nervt, nicht zu viel seid, nicht erst irgendwie besser werden müsst, sondern schon jetzt ein Grund für gute Laune seid. Lasst euch das Ganze mal zusingen, beziehungsweise erst nochmal zusagen mit den Highlights des Textes von Richlin mit Good Mood.
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2: Ich glaube, hier muss mal jemand die Wahrheit hören. Gott ist nicht böse auf dich. Er schaut nicht stirnrunzelnd von oben auf dich herab. Es geht ihm auch nicht darum, was du tust, sondern darum, von wem du dich abhängig gemacht hast. Hier kommt die Botschaft, die dich frei macht. Wenn er dich ansieht, dann freut er sich, dich zu sehen. Richlin, Good Mood.
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1: Sag mir, sind wir okay?

0: Ja, doch. Ich würde sagen, wir sind okay, lieber Knappe.
1: Wir sind okay.
0: Ja.
1: Wir sind okay.
0: Ich glaube auch. Und wenn es nicht so ist, dann hilft vielleicht die gute Nachricht dabei, dass es so wird. Und die bekommt ihr nach Roxanne Grace mit Old Friends. Und es geht um die drei Fragezeichen. Aber im echten Leben.

0: Roxanne Grace mit Old Friends um 7:30.
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0: Meine gute Nachricht sind jetzt nicht die drei Fragezeichen Justus, Peter und Bob, dafür aber Anton, Theo und Niklas, sozusagen die drei Fragezeichen im echten Leben. Ende April wird in Gießen ein obdachloser Mann bei einem Streit verletzt. Und während mehrere Erwachsene offenbar einfach nicht helfen, eingreifen oder sonst irgendwas tun, machen die drei Jungs es besser. Anton, Theo und Niklas, die gerade mal 10 und 11 Jahre alt sind, kümmern sich um den Mann und setzen einen Notruf ab. Dafür wurden sie jetzt ins Polizeipräsidium Gießen eingeladen. Wie die Hessenschau berichtet, gab's dort eine Ehrenurkunde. Eine Runde im Streifenwagen mit Blaulicht und Sirene und am Ende haben die drei sogar gesagt, ja später, da wollen wir ja selbst mal Polizisten werden. Ich finde, genau solche Geschichten braucht's manchmal, weil sie zeigen, Mut hat nichts mit Alter zu tun und wie gut, dass es Menschen gibt, die nicht erst groß sein müssen, um Großes zu tun.
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0: Ich wünsche euch einen gelungenen Start in den Montagmorgen. Mit mir kommt er garantiert gut in die neue Woche, denn ich habe die passende Playlist für euch bereitgestellt. Ist doch ganz klar, Sam Schlüter und Leanna Crawford singen jetzt für euch Water into Wine.

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1: Das ist Sophia für euren Montag bei ERF Yes mit Erst wenn die Sterne. Ach ja, ist ja ein altbekannter Song, ne? Haben wir jetzt schon ein paar Mal gehört. Es wird Zeit für ein bisschen was Frisches auf die Ohren. Und wie gut, dass heute Montag ist. Während die einen nämlich sagen, schon wieder Montag, sag ich, yes, endlich wieder Montag. Denn dann hat die Musikredaktion neue Songs auf die Playlist gebracht. Und einen Neuzugang, den gucken wir uns gleich ein bisschen genauer an. Nach Chris Tomlin mit No Greater Love. Und das hier ist Jervis Campbell für euch. Light in Me.

ERF, yes im Ohr und die Stimmung ist gut, es läuft alles und plötzlich kippt der Kaffee um, die Bahn fährt weg, dann ist auch noch das Handy fast leer und die Laune, die geht auch langsam. So ein bisschen leer, könnte man sagen. Es gibt ja Tage, da hat man den Eindruck, ab einem gewissen Zeitpunkt geht ein bisschen alles schief. Und trotzdem gibt es genau in diesen kleinen Momenten auch so Lichtstreifen. Ne? Nichts ist irgendwie sofort perfekt, aber ihr merkt, okay, es läuft nicht richtig rund, aber ich bin auch nicht allein hier drin. Es gibt Hoffnung. Irgendetwas trägt mich trotzdem. Für mich persönlich ist das ja Gott, von dem ich weiß, der ist immer am Start. Und ich finde, nach dieser Hoffnung, die Gott einem schenkt, klingt der nächste Song. So nach Sommer, nach Leichtigkeit und nach dieser Erinnerung, dass selbst über grauen Tagen noch Licht wartet. Hier ist für euch einer der Hits des Sommers, wie ich finde, ein Neuzugang auf der Playlist. Jax mit Silver Lining.

Oh, das könnte ja sein, einer der Hits des Sommers. Jax, neu auf der ERF Yes Playlist mit Silver Lining. Ich wünsche euch einen guten Start in die neue Woche. Jetzt mit Cochrane & Company, Runs in the Blood. Am Mikrofon für euch, Julian Schnaubelt.

0: Tom Twers mit Immer nur an dich bei ERF Yes. Und im Anschluss an die Nachrichten gibt's
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0: Bisschen O-Bros auf die Ohren. Habt ihr Lust drauf? Einfach dranbleiben. Das wird er nach 8 Uhr. Und bis ran an die Nachrichten Bailey Zimmermann mit Just Believe. Und vor noch Alison Eidy mit Digital Jesus. Schönen Monat euch.

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1: Ich bin Selke Reich. Das US-Militär hat seine nächtlichen Angriffe auf Ziele im Iran für beendet erklärt. Laut Regionalkommando CENTCOM wurden dabei Flugabwehrsysteme, Radaranlagen, Raketenstellungen und Drohnenstandorte zerstört.
2: Ziel sei es, weitere Angriffe des Irans auf den internationalen Schiffsverkehr in der Straße von Hormuz zu verhindern. UN-Generalsekretär Guterres warnte vor einer weiteren Eskalation. Er rief die USA und den Iran auf, die Verhandlungen wieder aufzunehmen. Noah Ulrich, Redaktion.
1: Bei einem Brand in einem Lokal in der thailändischen Hauptstadt Bangkok sind mindestens 27 Menschen ums Leben gekommen. Nach Angaben der Behörden wurden mindestens 63 weitere Menschen verletzt. 22 von ihnen schweben in Lebensgefahr. Das Feuer brach in der Nacht aus und zerstörte das Restaurant vollständig. Die Ursache des Brandes wird noch untersucht. Rauchen könnte in Deutschland bald noch teurer werden als bisher geplant. Nach einem Medienbericht will die Bundesregierung die Tabaksteuer stärker anheben. Eine Schachtel Zigaretten könnte bis 2030 statt rund 8 dann fast 12 Euro kosten. Mit den Mehreinnahmen sollen Haushaltslücken geschlossen und zugleich der Gesundheitsschutz verbessert werden. Die sogenannte Koalition der Willigen kommt heute in Paris zu Beratungen über weitere Hilfen für die Ukraine zusammen. An dem Treffen nimmt auch Bundeskanzler Merz teil. Im Mittelpunkt stehen Sicherheitsgarantien für die Ukraine, mögliche Militärmanöver und die weitere Unterstützung der Flugabwehr. Parallel beraten die EU-Außenminister in Brüssel über neue Sanktionen gegen Russland. Wer in Deutschland zu Unrecht im Gefängnis gesessen hat, soll künftig deutlich mehr Entschädigung erhalten. Nach einem Gesetzentwurf von Bundesjustizministerin Hobig sollen Betroffene künftig 100 statt bisher 75 Euro pro Hafttag bekommen. Wer länger als 6 Monate unschuldig in Haft war, soll sogar 150 Euro pro Tag erhalten. Über den Gesetzentwurf muss noch der Bundesrat entscheiden, weil die Entschädigungen von den Ländern gezahlt werden.
0: Die Nachrichten wurden bereitgestellt von Radio Aktuell. 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
1: Die aktuellen Temperaturen in Köln-Bonn 22 Grad, in Hamburg 18, in Bremen 17, in Berlin und Dresden 20, in Frankfurt am Main und Stuttgart 23, in München 22, in Erfurt 21 und in Münster 18 Grad. Heute im Norden und Nordosten einige Wolken, später einzelne Schauer oder Gewitter. Im Westen und Süden sonnig und trocken. Höchstwerte im Norden und Nordosten 25 bis 29 Grad, an der Küste 19 bis 24 Grad, sonst 30 bis 36. Morgen im Norden und Nordosten locker bewölkt oder sonnig und trocken. Sonst teils wolkig, teils sonnig. Höchstwerte im Norden und Nordosten 26 bis 31 Grad. Sonst maximal zwischen 31 und 36 Grad.
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3: Oh Leute, ich sag's euch, ich habe richtig Glück gehabt. Ich esse hier nämlich gerade eine Banane und die ist von außen schon so richtig braun angematscht. Aber von innen sieht sie echt noch in Ordnung aus. Also da sind auch nicht so die braunen Stellen, die ist noch nicht so super irgendwie eklig matschig, sondern es ist noch in Ordnung. Ne? Sonst bin ich eher so Team Banane, am besten grün, leicht nach Stock schmeckend. Das funktioniert am besten, aber wenn die so super, boah, diese Bananenmatsch, das kann ich gar nicht. Ne? Also wer die gerne im Leopardengewand isst, die Banane, weiß ich nicht. Kann ich nicht. Will ich nicht. Wie sieht's bei euch aus? 0160 44 55 006 ins Studio. Sagt mir mal, wie ihr die Banane am liebsten esst. Kurze Blitzumfrage. Und wenn wir schon dabei sind, könnt ihr mir auch direkt passend zum Tag der Pommes verraten, wie ihr eure Pommes am liebsten esst. Mit welcher Soße? Wir gucken heute mal, was das Soßen-Ranking bei ERF Yes so macht. Seid ihr mehr Team Mayo, mehr Team Ketchup oder sagt ihr doch, nee, was ganz anderes? All das könnt ihr mir mitteilen. Und in der Zwischenzeit gibt es einen heißen Track auf die Ohren, was ganz aktuell ist. Die Obros mit God Bless. Ich wünsche euch einen guten Start in die neue Woche. Ich dachte, ich wollte noch irgendwas zu dem Song sagen, aber Ende.
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Blessing of Her mit Rise Again bei ERF. Yes, und ich kann euch sagen, liebe Leute, ich zähle schon die Tage. Ich liebe meinen Job wirklich aus tiefstem Herzen. Aber irgendwann ist auch mal gut, ne? Da hat man so richtig Lust, endlich mal Urlaub zu haben. Bisschen frei, und bei mir stehen doch tatsächlich 3 Wochen auf der Uhr. Ich kann's wirklich kaum abwarten. Tja, vielleicht kennt ihr das auch, ne? So dieses Gefühl, es hört einfach nicht auf. Es scheint kein Ende zu nehmen. Und weiß ich nicht, die Arbeit stresst. Vielleicht kommt auch Erschöpfung dazu. Und es geht immer weiter, immer weiter. Und dieses Gefühl kannte auch Noah aus der Bibel. 40 Tage Regen, kein Land in Sicht. Und trotzdem wusste er, dass Gott für ihn das Ziel nie aus den Augen verloren hat. Und unser Spruch des Tages erinnert daran, dass auch unsere Fluten im Leben irgendwann mal ein Ende haben. Bleibt dran, Spruch des Tages, hört er noch 2 Songs hier im Radioprogramm.

0: Der Spruch des Tages.
1: 40 Tage und Nächte Regen? Ja, da denke ich an Noah. Gott hatte ihn vor einer großen Flut gewarnt. Deshalb baute Noah eine Arche und wartete geduldig, bis die Wassermassen wieder verschwunden waren. Ähnliche Sintfluten kenne ich aus dem Alltag. Berge von Arbeit, die überwältigen und nur noch die Frage aufwerfen, wann das endlich aufhört. Am liebsten würde ich einfach verschwinden. So wie Gott damals Noahs Belastung sah, sieht er auch unsere. Obwohl Noah lange warten musste, hat Gott nie das Ziel aus den Augen verloren. In der Bibel heißt es, am 27. Tag des 2. Monats war der Erdboden wieder trocken. Gott schenkt Kraft für den nächsten Schritt und behält das Ziel im Blick. Darum kannst du ihm vertrauen.
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Anna Childs, Far Be It From Me. Um 8.26 Uhr, das heißt, wir gehen mit großen Schritten auf eine gute Nachricht zu. Und ihr hört sie nach Silbermond mit leichtes Gepäck.

0: Euch um 8:30.
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0: Wer kennt nachts dieses Geräusch hier nicht? Da ist doch so ein Vieh. Eine Mücke. Ja, weg mit die Viechers, ne? Und genau bei denen kommt meine gute Nachricht ins Spiel. Die heißt Katzenminze als Mückenmittel. Ja, Mücken sind nicht nur lästig, die können auch jede Menge Krankheiten übertragen. Gerade in Regionen, wo es sowas wie Gelbfieber oder Malaria gibt, kann das richtig gefährlich werden. Jedes Jahr sterben zum Beispiel an Malaria mehrere hunderttausend Menschen. In Uganda haben Forschende jetzt ein vergleichsweise billiges Mittel erfolgreich getestet. Und zwar besteht das aus Katzenminze. Die chemische Substanz, die im Kraut vorkommt, wirkt offenbar insektenabweisend. Wenn man da 6%iges Katzenminzeöl nimmt, dann ist es genauso wirksam, sagen die Forschenden, wie ein ganz populäres Mückenschutzmittel. Und dabei ist das Öl auch noch deutlich günstiger. Wie Deutschlandfunk berichtet, hofft das Team, nach weiteren Tests den neuen Mückenschutz auf den Markt zu bringen, den sich dann auch ärmere Menschen auf der ganzen Welt eher leisten können. Da ist sie wieder. Ich mach sie platt.
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0: Wir müssen jetzt mal einen kurzen Ausflug machen in die ERF Yes Sound Datenbank. Ich finde ja, dieses Geräusch könnte auch durchaus so eins sein, wenn das vierjährige Kind endlich gelernt hatte, Luftballons aufzupusten. Ne, und dann die Luft halt so entweichen lässt. Das ist ziemlich nervig. Und ich habe irgendwie den Impuls gehabt, naja gut, wenn wir über Katzenminze reden, dann sollten wir vielleicht auch einfach mal so ein kleines Miau einspielen. Und dann habe ich eben Miau oder Katze mal bei uns eingegeben in der Datenbank und da kommt Folgendes. Also ich weiß ja nicht, was mit dieser Katze los war. Aber ich hatte mich eigentlich auf so ein kleines, süßes Miau irgendwie eingestellt. Aber hier die Katze, die ist, weiß ich nicht, die hat vielleicht ein bisschen viel von der Katzenminze genommen. Wirkt ja euphorisierend bei Katzen, habe ich mir sagen lassen. Ja, so ist es. Naja, wir können nicht für alles das optimale Geräusch am Start haben. Was wir aber haben, ist auf jeden Fall die schönste Popmusik. Und die klingt halt einfach richtig gut. Jetzt von Kane zum Beispiel, Living Water.

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Top 4. Singt Evan Craft mit Look Up um 20 vor 9 bei ERF. Yes, ich freue mich ja immer über die Neuzugänge der Playlist. Einen habe ich euch heute schon vorgestellt. Wir müssen aber noch mal ein klein bisschen zurückrudern, habe ich festgestellt. Ich habe nämlich eben mal in unsere Songvoting-Statistik reingeguckt und dann habe ich in die Top 30-Show der letzten Woche reingeguckt und habe gedacht, Moment mal, da fehlt doch noch ein Song. Ich glaube, der fällt nicht so richtig auf. Der läuft so ein bisschen mit, aber ich finde, der gibt richtig schön Sommer-Vibes mit auf den Weg. Und der muss sich so ein bisschen entfalten, der muss so ein bisschen wie ein guter Wein, ne? Den braucht ein bisschen Zeit, um atmen zu können. Und dann werdet ihr feststellen, nee, der macht Spaß, dem gebe ich doch mal ein Däumchen nach oben. Wäre zumindest mein ganz persönlicher Wunsch, weil ich bin ein großer Fan. Um welchen Song es sich da jetzt handelt, da sprechen wir gleich ausführlicher drüber. Bleibt dran, ihr hört ihn nach Rachel DeLong mit Neighbor. Und vorher gibt's noch Stephen Stanley auf die Ohren. Das ist The Heat. Für euch am Mikro, Julian Schnaubelt. Schönen Montag da draußen.

Ah, gefällt mir. Klick, klick, klick und schon gefällt mir der Song. Ja, moin bei ERF Yes. Songs mit Gefällt mir markieren. Das ist ja quasi Pflichtprogramm. Könnt ihr machen in der Playlist auf erfyes.de und in der kostenlosen App, damit wir eure Top 30 Songs der Woche rausfiltern können. Und vielleicht wird der Song, den ich jetzt für euch habe, ja auch einer eurer Liebsten. Impala Ray mit Wild Horse. Und da geht's um goldene Felder. Es geht um Kiefernduft. Es geht um rauschende Flüsse. Und es geht drum, einfach loszurennen. Impala Ray beschreibt dieses Gefühl, dieses Raus aus dem Lärm des Alltags und rein in die Natur. Barfuß auf heißem Asphalt, den Wind im Gesicht, einfach mal alles um sich rum spüren. Und dann irgendwo zwischen Kiefern und Flussrauschen findet man sich selbst wieder und kommt zur Ruhe. Wie schön ist das denn? Im Psalm 23 wird das ganz ähnlich beschrieben, habe ich gedacht. Da steht, er bringt mich auf saftige Weiden, lässt mich ruhen am frischen Wasser und gibt mir neue Kraft. Ja, Gott hat diese Welt nicht nur erschaffen, er hat sie auch als Einladung gebaut, sie zu genießen und zur Ruhe zu kommen. Und vielleicht ist ja schon der nächste Waldweg eine gute Anlaufstelle. Jetzt so in den Sommerferien, falls ihr schon welche habt oder falls sie anstehen, ist das vielleicht genau das Richtige. Also lasst es euch gut gehen und wenn euch dieser Song gefällt, dann herzliche Einladung. Bewertet ihn doch mit einem Däumchen nach oben. Das ist Impala Ray bei ERF Yes mit Wild Horse.

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1: Ich bin Silke Reich. Das US-Militär hat seine nächtlichen Angriffe auf Ziele im Iran für beendet erklärt. Laut Regionalkommando CENTCOM wurden dabei Flugabwehrsysteme, Radaranlagen, Raketenstellungen und Drohnenstandorte zerstört.
2: Ziel sei es, weitere Angriffe des Irans auf den internationalen Schiffsverkehr in der Straße von Hormus zu verhindern. UN-Generalsekretär Guterres warnte vor einer weiteren Eskalation. Er rief die USA und den Iran auf, die Verhandlungen wieder aufzunehmen. Noah Ulrich, Redaktion.
1: Bei einem Brand in einem Lokal in der thailändischen Hauptstadt Bangkok sind mindestens 27 Menschen ums Leben gekommen. Nach Angaben der Behörden wurden mindestens 63 weitere Menschen verletzt. 22 von ihnen schweben in Lebensgefahr. Das Feuer brach in der Nacht aus und zerstörte das Restaurant vollständig. Die Ursache des Brandes wird noch untersucht. Rauchen könnte in Deutschland bald noch teurer werden als bisher geplant. Nach einem Medienbericht will die Bundesregierung die Tabaksteuer stärker anheben. Eine Schachtel Zigaretten könnte bis 2030 statt rund 8 dann fast 12 Euro kosten. Mit den Mehreinnahmen sollen Haushaltslücken geschlossen und zugleich der Gesundheitsschutz verbessert werden. Die sogenannte Koalition der Willigen kommt heute in Paris zu Beratungen über weitere Hilfen für die Ukraine zusammen. An dem Treffen nimmt auch Bundeskanzler Merz teil. Im Mittelpunkt stehen Sicherheitsgarantien für die Ukraine, mögliche Militärmanöver und die weitere Unterstützung der Flugabwehr. Parallel beraten die EU-Außenminister in Brüssel über neue Sanktionen gegen Russland. Wer in Deutschland zu Unrecht im Gefängnis gesessen hat, soll künftig deutlich mehr Entschädigung erhalten. Nach einem Gesetzentwurf von Bundesjustizministerin Hobig sollen Betroffene künftig 100 statt bisher 75 Euro pro Hafttag bekommen. Wer länger als 6 Monate unschuldig in Haft war, soll sogar 150 Euro pro Tag erhalten. Über den Gesetzentwurf muss noch der Bundesrat entscheiden, weil die Entschädigungen von den Ländern gezahlt werden.
0: Die Nachrichten wurden bereitgestellt von Radio Aktuell. 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
1: Die aktuellen Temperaturen in Köln, Bonn 22 Grad, in Hamburg 18, in Bremen 17, in Berlin und Dresden 20, in Frankfurt am Main und Stuttgart 23, in München 22, in Erfurt 21 und in Münster 18 Grad. Heute im Norden und Nordosten einige Wolken, später einzelne Schauer oder Gewitter. Im Westen und Süden sonnig und trocken. Höchstwerte im Norden und Nordosten 25 bis 29 Grad, an der Küste 19 bis 24 Grad, sonst 30 bis 36. Morgen im Norden und Nordosten locker bewölkt oder sonnig und trocken. Sonst teils wolkig, teils sonnig. Höchstwerte im Norden und Nordosten 26 bis 31 Grad. Sonst maximal zwischen 31 und 36 Grad.
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3: Das bin ich. 3 nach 9. Schön, dass ihr mich mitnehmt, wo auch immer ihr hin unterwegs seid. Ich hoffe ja, bei euch sind einfach schon Sommerferien und ihr habt ein bisschen frei, seid gerade in der Küche beim Frühstück und könnt einfach die schönste Popmusik genießen. Das wünsche ich euch. Ja, und wenn das ganz anders aussieht und ihr zum Beispiel gerade im Homeoffice sitzt oder im Büro, dann lasst euch gesagt sein, auch heute ist nichtsdestotrotz ein guter Tag, um einen guten Tag zu haben. Und dabei haben wir zusammen die schönste Popmusik im Ohr. Milo, jetzt für euch mit My Lucky Day. Guten Morgen!

Damon. Glenn mit Sunshine Every Day ist ja im Moment wirklich so, ne? Jeden Tag scheint die Sonne. Es ist wunderschön, aber es könnte auch mal wieder regnen. So, kurzer Themenwechsel. Letzte Woche hat ja der Kollege Steffen Schmidt mich mit Fragen zum Album der Woche gelöchert. Und diese Woche habe ich mir überlegt, drehen wir den Spieß einfach mal rum. So, gleich hören wir das erste Mal rein in unser neues Album. Von wem das kommt und wie es heißt, was euch erwartet und so weiter und so fort. All das klären wir nach zwei Songs bei ERF Yes. 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

0: Welt, seid uns gegrüßt aus dem schönen Wetzlar. Hier sind Steffen.
1: Hallo.
0: Und ich bin Jul und wir haben ein neues Album der Woche auf dem Tisch, über das wir mit euch reden wollen. Und Steffen, Geschwisterbands sind ja durchaus ein Thema bei uns. Ich sag mal Kane, For King and Country, Lindé. Und jetzt kommst du mit der nächsten Geschwisterband um die Ecke.
1: Ja, wer ist es? Consumed by Fire heißen die, stellen das Album der Woche und das sind drei Brüder, Josh, Jordan und Caleb. Der älteste ist Josh mit 41 Jahren und der jüngste der drei ist Leadsänger Caleb. Die Idee zur Band, die kam dem Zweitgeborenen, Jordan, schon im Kindesalter und 2006, also vor 20 Jahren, da gab es das erste Konzert in einer kleinen Kirche im Heimatbundesstaat Oklahoma.
0: Oklahoma, Südstaatenmucke also, und zwar mit einer ganz klaren Mission.
1: Ja, Musik und Glaube, das war für die drei Brüder schon immer eng miteinander verwoben. Und deshalb haben sie auch angefangen, Songs über ihren christlichen Glauben zu schreiben und das tun sie bis heute. Der Fokus ist dabei klar gesetzt, der Glaube, der gibt ihnen einen klaren Halt im Leben und das wollen sie durch ihre Musik eben auch deutlich zum Ausdruck bringen und so dann im besten Falle die Zuhörer ebenfalls zu Gott führen.
0: Ist ja aktuell noch Fußball-WM, deswegen sage ich mal bockstark, finde ich das. Wie klingt das Ganze denn musikalisch?
1: Ich muss sagen, super vielfältig. Also unter den 12 Songs auf Whole Wide World, so heißt das Album der Woche, sind Balladen, rhythmische Tracks, aber auch zwei rockigere Popnummern und vor allem der Sound von Consumed by Fire, der klingt nach ihrer Heimat. Oklahoma liegt ja genau über Texas.
0: Texas.
1: Und das hört man auch, also sowohl am Akzent von Frontmann Caleb, als auch an den starken Country-Einflüssen.
0: Ja, da würde ich sagen, gehen wir mal rein. Consumed by Fire liefern uns das Album der Woche bei ERF. Yes. Eine erste Hörprobe liefert uns jetzt der Song Joy Times 3. Viel Spaß damit.

Das Album der Woche kommt von Consumed by Fire. Ihr habt gehört Joy Times 3 bei ERF Yes. 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

Der gute alte Christopher. Ihr habt ihn gehört mit Orbit bei ERF. Yes, um kurz vor gute Nachricht und es geht um Mikroplastik. Ist ja mittlerweile in aller Munde und zwar im wahrsten Sinne des Wortes, weil Mikroplastik findet man ja wirklich überall wieder. Es ist ziemlich abgefahren. Ich habe neulich gehört, dass der sogar dann auch in Fisch mittlerweile drinsteckt, weil die das übers Meer irgendwie aufnehmen. Also nicht so richtig witzig, aber es gibt ja schlaue Köpfe da draußen, die sich für alles mögliche irgendwelche pfiffigen Lösungen ausdenken. Und so eine rund ums Thema Mikroplastik habe ich vielleicht gleich für euch. Bleibt dran, nach Kate Thompson mit Narrow erfahrt ihr mehr.

0: Kate Thompson, Matt Narrow um 9:30.
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0: Jedes Mal, wenn ihr eure Waschmaschine anmacht, dann passiert etwas, das ihr nicht seht, aber das trotzdem überall landet. Synthetische Kleidung verliert beim Waschen ja so winzige Plastikfasern, und zwar so

0: So klein, dass kein normaler Filter sie irgendwie aufhalten kann. Pro Waschgang etwa 1 Gramm Mikroplastik, das da zusammenkommt. Das klingt vielleicht wenig, aber allein in Großbritannien bedeutet das schätzungsweise 16.000 Tonnen Mikroplastik täglich, die dann ins Wassersystem gelangen. Auf Europa hochgerechnet würde ich sagen, ist das deutlich mehr und weltweit brauchen wir gar nicht erst anzufangen. Ja, und wie Euronews da jetzt berichtet, hat ein Startup aus Bristol einen Nachrüstfilter für Waschmaschinen entwickelt, der 97% dieser Partikel auffängt. Der Einbau, der dauert unter 10 Minuten, muss einmal im Monat das Ding leer gemacht werden und da ist die ganze Sache fertig. Richtig cool. Die EU plant jetzt, dass solche Filter künftig in allen neuen Waschmaschinen Vorschrift sein sollen. Das Faszinierende daran ist irgendwie, die Lösung ist jetzt nicht wirklich kompliziert, die ist ziemlich einfach und genau deshalb finde ich sie so stark, denn manchmal steckt die größte Wirkung in den kleinsten Dingen.
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0: Apropos kleine Dinge. Als Radiomoderator ist man ja breit aufgestellt. Man hatte vielfältige Jobs. Unter anderem kümmere ich mich natürlich um das, was ich hier so sagen möchte. Und darüber hinaus schaue ich auch noch, dass ich einzelne Bestandteile meiner Sendung aufzeichne und dann hinterher nochmal für euch bereitstelle. Zum Beispiel das Album der Woche in Web und App, was ihr danach hören könnt. Jo, da gibt's auch so das ein oder andere mehr. Und jetzt gucke ich hier gerade so auf mein Aufzeichnungsprogramm und normalerweise bin ich ganz fleißig und schnippel immer schon mal was, während die Sendung läuft. Heute habe ich einfach alles aufgezeichnet. Ich habe gedacht, sicher ist sicher, was wollen wir uns jetzt verrückt machen und habe die ganze Sendung für euch aufgenommen. Tja, wer will die jetzt nochmal anhören? Ich bin's nicht, aber ich muss wohl ran. Ich ziehe euch die Beiträge einzeln raus. Keine Sorge, das dauert jetzt natürlich einen kleinen Moment. Da habe ich mir einfach ein bisschen mehr Arbeit gemacht. Ich hab's vergessen. Ich bin mit dem Kopf schon halb im Urlaubsmodus, liebe Freunde. Ich hoffe, ihr habt einfach Urlaub, könnt euch schön locker machen, das Leben genießen. Aber geht natürlich auch im Büro oder im Homeoffice oder bei der Gartenarbeit, was auch immer ihr treibt. Wir sind an eurer Seite mit der schönsten Popmusik im Ohr. Jetzt von David Leonard, der lobt euch quasi. Well done, gut gemacht. Schönen Montag wünsche ich.

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0: 20 vor 10. Ich wünsche euch einen guten Morgen aus dem ERF-Studio und vielleicht verfolgt ihr ja fleißig unseren WhatsApp-Status. Den könnt ihr sehen, wenn wir eure Nummer abgespeichert haben. 0160 44 55 006. Falls ihr unseren Status vermisst, schreibt mir einfach eine Nachricht, dann füge ich euch hinzu und dann verpasst ihr nichts mehr, keine Mitmachaktion und darüber hinaus, was hier so im Studio passiert. Und heute ist Tag der Pommes und da haben wir gedacht, wäre es doch mal schön herauszufinden, was ihr gerne auf den Pommes drauf esst. Dementsprechend könnt ihr uns einfach mitteilen, was das so ist. Ne? So ein Klassiker, Mayo, Ketchup, vielleicht sowas wie Chili, Cheese, Soße. Es gibt ja da die kuriosesten Dinge inzwischen. Es gibt aber auch was, das ich heute... Ich glaube, ich kannte es schon, diese Art der Soße. Aber ich habe sie eben neu wiederentdeckt, will ich mal sagen. Und ich habe den Eindruck, ich werde es in Zukunft nicht anders machen. Es geht um eine ganz berühmte Soße, die aber vielleicht gar nicht so bekannt ist, wie manche glauben mögen. Welche das ist und warum ihr es unbedingt probieren müsst, all das und viel mehr gleich nach zwei Songs hier bei uns.
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Hayley Hutchinson, Devil in the Water bei ERF. Yes, das war ein Liedwunsch von der Lisa aus dem Kreis Ahrweiler, die sich aber heute bei mir aus dem Urlaub gemeldet hat. Die sind gerade beim Frühstück, lasst es euch schmecken, genießt euren Urlaub, liebe Lisa. Und mit der Lisa hatte ich heute Morgen schon Kontakt, denn unsere WhatsApp-Frage des heutigen Tages ist ja, was esst ihr denn gerne drauf auf den Pommes? Ne? Ist ja heute Tag der Pommes und natürlich haben ganz viele Leute geschrieben, Mayo, Ketchup oder beides, also Pommes-Schranke. Gibt aber auch so vereinzelte Rückmeldungen, wie zum Beispiel die von der Barbara. Die isst super gerne Ketchup mit Chili-Cheese-Topping. Finde ich auch nicht schlecht. Aber die Lisa, die hat gesagt, nee, also Pommes geht bei mir nur auf eine Art und Weise, und zwar mit Joppi-Soße. Das essen die Menschen in Belgien und in den Niederlanden, so wie das aussieht. Und das ist eine cremige, gelbliche Pommes-Soße. Die schmeckt süßlich, würzig und fruchtig. Die Hauptzutaten sind Mayo, fein gehackte Zwiebeln, Curry und so eine leichte Note von Gewürzgurken. Jetzt stellt euch das mal vor. Ich sag's einfach nochmal, stellt euch mal Pommes vor mit dieser Soße. Mayo, fein gehackte Zwiebeln, Curry und so ein bisschen Gewürzgurkenflavor. Also da gehe ich mit. Da bin ich am Start. Ich glaube, unsere Pommesbude im Ort, die verkauft das Ganze zusammen mit Currywurst und nennt es dann Currywurst-Spezial. So, die sind nämlich ausgefuchst. Die haben sich quasi einfach die belgische Joppi-Soße angeeignet und haben gesagt, nee, bei uns ist das denn unsere Spezialsoße hier. So, ich muss wirklich sagen, Joppi-Soße, also ich bin richtig angezündet, was das angeht, und würde sagen, das probieren wir alle mal aus. Wenn wir heute vom Tag der Pommes eins mitnehmen können, dann ist es unbedingt Joppi-Soße zu probieren. Und die Lisa, die ist ja nicht die Einzige, die das geschrieben hat. Zum Beispiel der Andreas aus Leipzig sagt auch Joppi-Soße. Die Daniela aus Halle an der Saale schreibt das auch. Also es ist schon in Deutschland angekommen. Man kann es wohl auch schon halbfertig kaufen. Aber ich gehe davon aus, dass es selbstgemacht dann doch am besten schmeckt. Na, außer vielleicht die Mayo, die kann man dann zukaufen. Aber den Rest da reingeschnibbelt und gewürzt und dann geht's vorwärts. Egal wie ihr eure Pommes esst, ich glaube, mit Joppi-Soße wird's ein bisschen besser. Lasst sie euch auf jeden Fall richtig gut schmecken. Und vielleicht, wenn ihr heute noch nicht wisst, was es zum Mittag gibt, dann ist zum Tag der Pommes das zumindest schon mal geklärt.

Wir haben über Pommes gesprochen bei ERF Yes, anlässlich des Tags der Pommes. Und ganz klar, für mich der Gewinner des heutigen Tages ist die Joppi-Soße, die ich unbedingt ausprobieren muss. Ich sag's einfach nochmal. Mayo, fein gehackte Zwiebeln, Curry und eine leichte Note von Gewürzgurken. Zu Pommes für mich, ich glaube, das wird eine 10 von 10. Ich probier's auf jeden Fall aus. Per WhatsApp könnt ihr mir aber nicht nur schreiben, was ihr gerne auf Pommes drauf esst, sondern auch, was euch auf dem Herzen liegt. Eure Gebetsanliegen. Heute Abend um 18 Uhr beten wir live für euch. Die liebe Mona und der liebe Ingo machen das in unserem Instagram-Live-Gebet. Seid dabei, einfach bei ERF Yes um 18 Uhr auf Insta vorbeischneien. Eure Gebetsanliegen entweder jetzt schon per WhatsApp zu mir ins Studio schicken oder heute Abend dann live in den Chat und dann beten die beiden für euch. Seid dabei, auch gerne morgen früh wieder. Ab 7 Uhr plane ich für euch am Start zu sein. Wir rocken gemeinsam diese Woche und damit starten wir jetzt schon mal. Jeremy Camp. Mit einem echten Hit gibt's zum Abschluss Reflektor. Und damit sage ich ciao, bis moin. Am Mikrofon war Julian Schnaubelt und heute ist ein guter Tag, um einen guten Tag zu haben.

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1: Ich bin Silke Rech. Nach den neuen US-Angriffen auf den Iran ist der Konflikt in der Nacht erneut eskaliert. Bahrain, Kuwait und Jordanien meldeten Raketenangriffe aus dem Iran.
2: Nach Angaben der Behörden konnten mehrere Geschosse abgefangen werden. Verletzte oder größere Schäden wurden zunächst nicht gemeldet. Der Iran erklärte, die Angriffe hätten US-Militäreinrichtungen in der Region gegolten. Zuvor hatte das US-Militär nach eigenen Angaben zum vierten Mal innerhalb einer Woche Ziele im Iran angegriffen. Timo Wiesner, Redaktion.
1: Die Ölpreise sind nach den neuen US-Angriffen auf Ziele im Iran deutlich gestiegen. Ein Barrel der Nordseesorte Brent verteuerte sich um mehr als 4% auf rund 79 Dollar. Vor allem die wichtige Schifffahrtsroute durch die Straße von Hormuz steht im Fokus. Sollte der Öltransport dort weiter beeinträchtigt werden, könnte das die Energiepreise weltweit weiter steigen lassen. Die SPD lehnt die geplanten Kürzungen beim Unterhaltsvorschuss für Alleinerziehende ab. Familienministerin Prien will die Leistung künftig nur noch bis zum 15. statt bis zum 18. Lebensjahr zahlen. Der SPD-Kinderbeauftragte Reichert sagte, davon wären vor allem finanziell schwache Familien betroffen. Auch den Vorschlag, sommigen Vätern den Führerschein zu entziehen, wies er zurück. Bei dem schweren Waldbrand im Süden Spaniens sind inzwischen 13 Menschen ums Leben gekommen. Zuletzt starb eine britische Urlauberin im Krankenhaus an ihren Verletzungen. Das Feuer hat rund 7000 Hektar Land zerstört. Etwa 1500 Menschen mussten ihre Häuser verlassen. Nach Angaben der Behörden breitet sich der Brand inzwischen nicht weiter aus. Das frühe Aus der deutschen Fußballnationalmannschaft bei der Weltmeisterschaft kostet den Deutschen Fußballbund voraussichtlich viel Geld. Der DFB rechnet mit einem Defizit von rund 9,4 Millionen Euro. Die Kosten für den Trainerwechsel nach dem WM-Aus sind dabei noch nicht berücksichtigt. Erst nach der Sommerpause soll feststehen, wie hoch die finanziellen Folgen insgesamt ausfallen.
0: Die Nachrichten wurden bereitgestellt von Radio Aktuell. 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
1: Die aktuellen Temperaturen in Köln-Bonn 27 Grad, in Hamburg und Bremen 21, in Berlin 24, in Dresden 26, in Frankfurt am Main 27, in Stuttgart 28, in München 25, in Erfurt 26 und in Münster 23 Grad. Heute im Norden und Nordosten einige Wolken, später einzelne Schauer oder Gewitter. Im Westen und Süden sonnig und trocken. Höchstwerte im Norden und Nordosten 25 bis 29 Grad, an der Küste 19 bis 24 Grad, sonst 30 bis 36. Morgen im Norden und Nordosten locker bewölkt oder sonnig und trocken. Sonst teils wolkig, teils sonnig. Höchstwerte im Norden und Nordosten 26 bis 31 Grad. Sonst maximal zwischen 31 und 36 Grad.
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0: auf ein Wort.
1: Ein Bauer ging aufs Feld, um zu säen. Als er die Saat auf seinem Feld ausstreute, fielen einige Samenkörner auf einen Weg, wo sie zertreten wurden. Und die Vögel kamen und pickten sie auf.

0: Andere Körner fielen auf eine dünne Erdkruste mit felsigem Untergrund. Diese Saat ging zwar auf, verdorrte aber, weil die Feuchtigkeit fehlte. Andere Samenkörner fielen in die Dornen, die schnell wuchsen und die zarten Halme erstickten. Wieder andere fielen auf fruchtbaren Boden. Der gute Boden steht für verlässliche, aufrichtige Menschen, die Gottes Botschaft hören, an ihr festhalten und durch ihre Beständigkeit viel Frucht hervorbringen.
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1: Ich bin Silke Rech. Nach den neuen US-Angriffen auf den Iran ist der Konflikt in der Nacht erneut eskaliert. Bahrain, Kuwait und Jordanien meldeten Raketenangriffe aus dem Iran.
2: Nach Angaben der Behörden konnten mehrere Geschosse abgefangen werden. Verletzte oder größere Schäden wurden zunächst nicht gemeldet. Der Iran erklärte, die Angriffe hätten US-Militäreinrichtungen in der Region gegolten. Zuvor hatte das US-Militär nach eigenen Angaben zum vierten Mal innerhalb einer Woche Ziele im Iran angegriffen. Timo Wiesner, Redaktion.
1: Die Ölpreise sind nach den neuen US-Angriffen auf Ziele im Iran deutlich gestiegen. Ein Barrel der Nordseesorte Brent verteuerte sich um mehr als 4% auf rund $79. Vor allem die wichtige Schifffahrtsroute durch die Straße von Hormuz steht im Fokus. Sollte der Öltransport dort weiter beeinträchtigt werden, könnte das die Energiepreise weltweit weiter steigen lassen. Die SPD lehnt die geplanten Kürzungen beim Unterhaltsvorschuss für Alleinerziehende ab. Familienministerin Prien will die Leistung künftig nur noch bis zum 15. statt bis zum 18. Lebensjahr zahlen. Der SPD-Kinderbeauftragte Reichert sagte, davon wären vor allem finanziell schwache Familien betroffen. Auch den Vorschlag, sommigen Vätern den Führerschein zu entziehen, wies er zurück. Bei dem schweren Waldbrand im Süden Spaniens sind inzwischen 13 Menschen ums Leben gekommen. Zuletzt starb eine britische Urlauberin im Krankenhaus an ihren Verletzungen. Das Feuer hat rund 7000 Hektar Land zerstört. Etwa 1500 Menschen mussten ihre Häuser verlassen. Nach Angaben der Behörden breitet sich der Brand inzwischen nicht weiter aus. Das frühe Aus der deutschen Fußballnationalmannschaft bei der Weltmeisterschaft kostet den Deutschen Fußballbund voraussichtlich viel Geld. Der DFB rechnet mit einem Defizit von rund 9,4 Millionen Euro. Die Kosten für den Trainerwechsel nach dem WM-Aus sind dabei noch nicht berücksichtigt. Erst nach der Sommerpause soll feststehen, wie hoch die finanziellen Folgen insgesamt ausfallen.
0: Die Nachrichten wurden bereitgestellt von Radio Aktuell. 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
1: Die aktuellen Temperaturen in Köln-Bonn 27 Grad, in Hamburg und Bremen 21, in Berlin 24, in Dresden 26, in Frankfurt am Main 27, in Stuttgart 28, in München 25, in Erfurt 26 und in Münster 23 Grad. Heute im Norden und Nordosten einige Wolken, später einzelne Schauer oder Gewitter. Im Westen und Süden sonnig und trocken. Höchstwerte im Norden und Nordosten 25 bis 29 Grad, an der Küste 19 bis 24 Grad, sonst 30 bis 36. Morgen im Norden und Nordosten locker bewölkt oder sonnig und trocken. Sonst teils wolkig, teils sonnig. Höchstwerte im Norden und Nordosten 26 bis 31 Grad. Sonst maximal zwischen 31 und 36 Grad.
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1: Verletzungen, Schmerz, wir tragen es weiter. Kinder in der Schule, Väter, Mütter, Worte, die scharf sind wie ein Schwert. Wir werfen uns gegenseitig unsere Fehler vor. Dabei geben wir unser Bestes. Wir versuchen es und scheitern doch. Zerplatzte Träume, durchkreuzte Pläne. Wir erzwingen uns ein Lächeln, tun so, als wären wir stark. Aber in uns drinnen tobt ein Krieg. Verletzte Menschen verletzen Menschen. Zerbrochene Herzen brechen Herzen. Das Leben hinterlässt Narben. Jeder kämpft einen schweren Kampf. Deshalb brauchen wir Gnade. Egal wer du bist, verletzte Menschen verletzen Menschen. Aber Liebe wird unsere Herzen heilen. Sidewalk Prophets. Hurt people. Love will heal our hearts.
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1: Ich bin Selke Rech. Fluggäste in der EU sollen ihre Rechte bei Verspätungen und Flugausfällen künftig leichter durchsetzen können. Die EU-Staaten haben dafür neue Regeln beschlossen.
2: Sie gelten voraussichtlich ab Mitte 2027. Fluggesellschaften müssen Reisende dann schneller über mögliche Entschädigungen informieren und Anträge innerhalb fester Fristen bearbeiten. Neu ist außerdem, dass Kinder unter 14 Jahren kostenlos neben ihren Eltern sitzen dürfen. An den Entschädigungen bei Flugverspätungen von mindestens 3 Stunden ändert sich dagegen grundsätzlich nichts. Noah Ulrich, Redaktion.
1: Der Konflikt zwischen den USA und dem Iran verschärft sich weiter. Das US-Militär hat erneut Ziele im Iran angegriffen. Der Iran reagierte nach eigenen Angaben mit Angriffen auf US-Stützpunkte in Kuwait, Bahrain und Jordanien. Eine Rückkehr zur Waffenruhe ist derzeit nicht in Sicht. Die Sorge vor einer weiteren Eskalation lässt auch die Ölpreise steigen. Bei einem Brand in einem Pub in der thailändischen Hauptstadt Bangkok sind mindestens 27 Menschen ums Leben gekommen. Mehr als 60 weitere wurden verletzt, viele von ihnen schwer. Nach ersten Erkenntnissen brach das Feuer durch einen Kurzschluss in einer Klimaanlage aus und breitete sich wegen leicht entflammbarer Materialien schnell aus. Ob auch Touristen unter den Opfern sind, ist bislang unklar. Das Oberlandesgericht München hat 2 frühere Mitglieder der Terrororganisation Islamischer Staat wegen schwerer Verbrechen an 2 jesidischen Mädchen verurteilt. Ein Mann aus dem Irak muss lebenslang ins Gefängnis. Seine frühere Partnerin erhielt eine Jugendstrafe von 9,5 Jahren. Das Gericht sah es als erwiesen an, dass die beiden die Mädchen versklavt und vergewaltigt haben. Am Frankfurter Flughafen sind im ersten Halbjahr etwas weniger Passagiere gezählt worden als im Vorjahreszeitraum. Laut Betreiber Fraport sorgten unter anderem Streiks bei der Lufthansa, der Krieg im Iran und die Verunsicherung rund um die Kerosinversorgung für den Rückgang. Deshalb rechnet der Flughafenbetreiber in diesem Jahr nicht mehr mit einem deutlichen Wachstum der Fluggastzahlen.
0: Die Nachrichten wurden bereitgestellt von Radio Aktuell. 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
1: Die aktuellen Temperaturen in Köln, Bonn 29 Grad, in Hamburg 25, in Bremen 26, in Berlin 27, in Dresden 28, in Frankfurt am Main 30, in Stuttgart 31, in München und Erfurt 28 und in Münster 27 Grad. Heute im Norden und Nordosten einige Wolken, später einzelne Schauer oder Gewitter. Im Westen und Süden sonnig und trocken. Höchstwerte im Norden und Nordosten 25 bis 29 Grad, an der Küste 19 bis 24 Grad, sonst 30 bis 36. Morgen im Norden und Nordosten locker bewölkt oder sonnig und trocken. Sonst teils wolkig, teils sonnig. Höchstwerte im Norden und Nordosten 26 bis 31 Grad. Sonst maximal zwischen 31 und 36 Grad.
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0: Schönen guten Tag aus dem ERF Yes Studio. Es gibt ja so Menschen, die schaffen es schon mit einem Blick, eure Stimmung komplett zu kippen. Und zwar nach unten. Ne? Und dann gibt es aber auch zum Glück diese andere Richtung, dass allein die Existenz der Menschen schon ein Lächeln auslöst. Und genau mit diesem Gedanken spielt der nächste Song, aber jetzt keine Sorge, ne? Nicht irgendwie kitschig oder so, sondern eigentlich ziemlich stark. Was wäre, wenn Gott euch ansieht und sich einfach freut, wenn ihr für ihn nicht nervt, nicht zu viel seid, nicht erst irgendwie besser werden müsst, sondern schon jetzt ein Grund für gute Laune seid? Lasst euch das Ganze mal zusingen, beziehungsweise erst nochmal zusagen mit den Highlights des Textes von Richlin mit Good Mood.
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2: Ich glaube, hier muss mal jemand die Wahrheit hören. Gott ist nicht böse auf dich. Er schaut nicht stirnrunzelnd von oben auf dich herab. Es geht ihm auch nicht darum, was du tust, sondern darum, von wem du dich abhängig gemacht hast. Hier kommt die Botschaft, die dich frei macht. Wenn er dich ansieht, dann freut er sich, dich zu sehen. Richlin, Good Mood.
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0: Der Spruch des Tages.
1: 40 Tage und Nächte Regen? Ja, da denke ich an Noah. Gott hatte ihn vor einer großen Flut gewarnt. Deshalb baute Noah eine Arche und wartete geduldig, bis die Wassermassen wieder verschwunden waren. Ähnliche Sintfluten kenne ich aus dem Alltag. Berge von Arbeit, die überwältigen und nur noch die Frage aufwerfen, wann das endlich aufhört. Am liebsten würde ich einfach verschwinden. So wie Gott damals Noahs Belastung sah, sieht er auch unsere. Obwohl Noah lange warten musste, hat Gott nie das Ziel aus den Augen verloren. In der Bibel heißt es, am 27. Tag des 2. Monats war der Erdboden wieder trocken. Gott schenkt Kraft für den nächsten Schritt und behält das Ziel im Blick. Darum kannst du ihm vertrauen.
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1: Ich bin Selke Reich. Fluggäste in der EU sollen ihre Rechte bei Verspätungen und Flugausfällen künftig leichter durchsetzen können. Die EU-Staaten haben dafür neue Regeln beschlossen.
2: Sie gelten voraussichtlich ab Mitte 2027. Fluggesellschaften müssen Reisende dann schneller über mögliche Entschädigungen informieren und Anträge innerhalb fester Fristen bearbeiten. Neu ist außerdem, dass Kinder unter 14 Jahren kostenlos neben ihren Eltern sitzen dürfen. An den Entschädigungen bei Flugverspätungen von mindestens 3 Stunden ändert sich dagegen grundsätzlich nichts. Noah Ulrich, Redaktion.
1: Der Konflikt zwischen den USA und dem Iran verschärft sich weiter. Das US-Militär hat erneut Ziele im Iran angegriffen. Der Iran reagierte nach eigenen Angaben mit Angriffen auf US-Stützpunkte in Kuwait, Bahrain und Jordanien. Eine Rückkehr zur Waffenruhe ist derzeit nicht in Sicht. Die Sorge vor einer weiteren Eskalation lässt auch die Ölpreise steigen. Bei einem Brand in einem Pub in der thailändischen Hauptstadt Bangkok sind mindestens 27 Menschen ums Leben gekommen. Mehr als 60 weitere wurden verletzt, viele von ihnen schwer. Nach ersten Erkenntnissen brach das Feuer durch einen Kurzschluss in einer Klimaanlage aus und breitete sich wegen leicht entflammbarer Materialien schnell aus. Ob auch Touristen unter den Opfern sind, ist bislang unklar. Das Oberlandesgericht München hat 2 frühere Mitglieder der Terrororganisation Islamischer Staat wegen schwerer Verbrechen an 2 jesidischen Mädchen verurteilt. Ein Mann aus dem Irak muss lebenslang ins Gefängnis. Seine frühere Partnerin erhielt eine Jugendstrafe von 9,5 Jahren. Das Gericht sah es als erwiesen an, dass die beiden die Mädchen versklavt und vergewaltigt haben. Am Frankfurter Flughafen sind im ersten Halbjahr etwas weniger Passagiere gezählt worden als im Vorjahreszeitraum. Laut Betreiber Fraport sorgten unter anderem Streiks bei der Lufthansa, der Krieg im Iran und die Verunsicherung rund um die Kerosinversorgung für den Rückgang. Deshalb rechnet der Flughafenbetreiber in diesem Jahr nicht mehr mit einem deutlichen Wachstum der Fluggastzahlen.
0: Die Nachrichten wurden bereitgestellt von Radio Aktuell. 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
1: Die aktuellen Temperaturen in Köln, Bonn 29 Grad, in Hamburg 25, in Bremen 26, in Berlin 27, in Dresden 28, in Frankfurt am Main 30, in Stuttgart 31, in München und Erfurt 28 und in Münster 27 Grad. Heute im Norden und Nordosten einige Wolken, später einzelne Schauer oder Gewitter. Im Westen und Süden sonnig und trocken. Höchstwerte im Norden und Nordosten 25 bis 29 Grad, an der Küste 19 bis 24 Grad, sonst 30 bis 36. Morgen im Norden und Nordosten locker bewölkt oder sonnig und trocken. Sonst teils wolkig, teils sonnig. Höchstwerte im Norden und Nordosten 26 bis 31 Grad. Sonst maximal zwischen 31 und 36 Grad.
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ERF, yes im Ohr und die Stimmung ist gut, es läuft alles und plötzlich kippt der Kaffee um, die Bahn fährt weg, dann ist auch noch das Handy fast leer und die Laune, die geht auch langsam. So ein bisschen leer, könnte man sagen. Es gibt ja Tage, da hat man den Eindruck, ab einem gewissen Zeitpunkt geht ein bisschen alles schief. Und trotzdem gibt es genau in diesen kleinen Momenten auch so Lichtstreifen. Ne? Nichts ist irgendwie sofort perfekt, aber ihr merkt, okay, es läuft nicht richtig rund, aber ich bin auch nicht allein hier drin. Es gibt Hoffnung. Irgendetwas trägt mich trotzdem. Für mich persönlich ist das ja Gott, von dem ich weiß, der ist immer am Start. Und ich finde, nach dieser Hoffnung, die Gott einem schenkt, klingt der nächste Song. So nach Sommer, nach Leichtigkeit und nach dieser Erinnerung, dass selbst über grauen Tagen noch Licht wartet. Hier ist für euch einer der Hits des Sommers, wie ich finde, ein Neuzugang auf der Playlist. Jax mit Silver Lining.

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0: auf ein Wort.
1: Die Ernte ist groß, doch die Zahl der Arbeiter ist klein. Betet zum Herrn, der für die Ernte zuständig ist, und bittet ihn, mehr Arbeiter auf seine Felder zu schicken. Nun geht und denkt daran, dass ich euch wie Lämmer unter die Wölfe schicke.
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1: Jedes Mal, wenn ihr eure Waschmaschine anmacht, dann passiert etwas, das ihr nicht seht, aber das trotzdem überall landet. Synthetische Kleidung verliert beim Waschen ja so winzige Plastikfasern. Und zwar so klein, dass kein normaler Filter sie irgendwie aufhalten kann. Pro Waschgang etwa 1 Gramm Mikroplastik, das da zusammenkommt. Das klingt vielleicht wenig, aber allein in Großbritannien bedeutet das schätzungsweise 16.000 Tonnen Mikroplastik täglich, die dann ins Wassersystem gelangen. Auf Europa hochgerechnet würde ich sagen, ist das deutlich mehr und weltweit brauchen wir gar nicht erst anzufangen. Ja, und wie Euronews da jetzt berichtet, hat ein Startup aus Bristol einen Nachrüstfilter für Waschmaschinen entwickelt, der 97% dieser Partikel auffängt. Der Einbau, der dauert unter 10 Minuten, muss einmal im Monat das Ding leer gemacht werden und da ist die ganze Sache fertig. Richtig cool. Die EU plant jetzt, dass solche Filter künftig in allen neuen Waschmaschinen Vorschrift sein sollen. Das Faszinierende daran ist irgendwie, die Lösung ist jetzt nicht wirklich kompliziert, die ist ziemlich einfach und genau deshalb finde ich sie so stark. Denn manchmal steckt die größte Wirkung in den kleinsten Dingen.

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1: Ich bin Marvin Standke. Die Pläne von Familienministerin Prien stoßen auf Kritik. Sie will den Unterhaltsvorschuss kürzen. Künftig soll er nur noch bis 16 gelten. Grund seien hohe Kosten für die Kommunen. Der SPD-Kinderbeauftragte Reichert kritisierte die Kürzungen deutlich. Sie treffen die falschen Familien, sagt er. Die linken Politikerin Wissler nennt den Entwurf unverantwortlich. Besonders Alleinerziehende hätten ein hohes Armutsrisiko. Bund und Länder zahlten zuletzt 3,2 Milliarden Euro jährlich. In Bangkok sind bei einem Brand 27 Menschen gestorben. Mehr als 60 weitere wurden verletzt.
2: Das Feuer brach gestern Abend in einem Lokal aus. Vermutlich löste ein Kurzschluss in der Klimaanlage den Brand aus. Möglicherweise gab es Verstöße gegen Brandschutzauflagen. Überlebende berichten von fehlenden oder versperrten Notausgängen. Das Lokal liegt in einem bei Touristen beliebten Viertel. Laut Auswärtigem Amt sind keine Deutschen betroffen. Ulrike Klein, Redaktion.
1: Ein Expertengremium der EU-Kommission fordert ein Social-Media-Verbot. Betroffen wären Kinder unter 13. Auch für ältere Jugendliche seien Einschränkungen denkbar. Voraussetzung wäre fehlender Schutz vor Sucht und Hassrede. Kommissionspräsidentin von der Leyen lobte den Bericht als überzeugend. Sie fordert ein klares Mindestalter für Anmeldungen. Denkbar sei ein stufenweiser Zugang je nach Alter. Nach der Sommerpause will sie einen Gesetzesvorschlag vorlegen. Die Bundesregierung plant einem Bericht zufolge eine stärkere Erhöhung der Tabaksteuer. Laut Redaktionsnetzwerk Deutschland soll eine Packung Zigaretten bis 2030 schrittweise teurer werden. Von derzeit rund 8 Euro auf fast 12 Euro pro Packung. Das wären 40 Cent mehr, als das Kabinett kürzlich beschlossen hat. Auch Tabak für selbstgedrehte Zigaretten soll teurer werden. Union und SPD verfolgen damit zwei Ziele: Haushaltslöcher stopfen und die Gesundheit schützen. Das frühe WM-Aus kostet den Deutschen Fußballbund rund 9,4 Millionen Euro. Erst ab dem Finale wäre der Verband ins Plus gekommen. Die Nationalmannschaft scheiterte im 16-Finale gegen Paraguay im Elfmeterschießen. Kosten für den Trainerwechsel zu Julian Nagelsmanns Nachfolger sind da noch nicht eingerechnet. Allein die Abfindung fürs bisherige Trainerteam soll 6,8 Millionen Euro betragen.
0: Die Nachrichten wurden bereitgestellt von Radio Aktuell. 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
1: Das sind die aktuellen Temperaturen in Köln 33 Grad, Hamburg 25, Bremen 30 Grad, Berlin 32 Grad, Dresden 30 Grad, Frankfurt am Main 32, Stuttgart 34, München 31, Erfurt 32 und in Münster 31 Grad. Im Norden immer wieder Gewitter möglich. In den übrigen Landesteilen ist zwar weiterhin der Sonnenschein dominant, aber gerade von Rheinland-Pfalz und dem Saarland bis nach Baden-Württemberg mischen sich auch noch einige Schleierwolken und gegen Abend Quellwolken mit dazu, ohne aber wirklich Regen zu bringen. Es bleibt dann die meiste Zeit trocken. Die Höchstwerte 28 bis 34 Grad.

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Ja, moin bei ERF Yes. Songs mit gefällt mir markieren. Das ist ja quasi Pflichtprogramm. Könnt ihr machen in der Playlist auf erfyes.de und in der kostenlosen App, damit wir eure Top 30 Songs der Woche rausfiltern können. Und vielleicht wird der Song, den ich jetzt für euch habe, ja auch einer eure Liebsten. Impala Ray mit Wild Horse. Und da geht es um goldene Felder. Es geht um Kiefernduft. Es geht um rauschende Flüsse. Und es geht darum, einfach loszurennen. Impala Ray beschreibt dieses Gefühl, dieses Raus aus dem Lärm des Alltags und rein in die Natur. Barfuß auf heißem Asphalt, den Wind im Gesicht, einfach mal alles um sich rum spüren. Und dann irgendwo zwischen Kiefern und Flussrauschen findet man sich selbst wieder und kommt zur Ruhe. Wie schön ist das denn? Im Psalm 23 wird das ganz ähnlich beschrieben, habe ich gedacht. Da steht, er bringt mich auf saftige Weiden, lässt mich ruhen am frischen Wasser und gibt mir neue Kraft. Ja. Gott hat diese Welt nicht nur erschaffen, er hat sie auch als Einladung gebaut, sie zu genießen und zur Ruhe zu kommen. Und vielleicht ist ja schon der nächste Waldweg eine gute Anlaufstelle. Jetzt so in den Sommerferien, falls ihr schon welche habt oder falls sie anstehen, ist das vielleicht genau das Richtige. Also lasst es euch gut gehen und wenn euch dieser Song gefällt, dann herzliche Einladung. Bewertet ihn doch mit einem Däumchen nach oben. Das ist Impala Ray bei ERF Yes mit Wild Horse.

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1: Dieser Jesus, der unsere Schande auf sich genommen hat, der aus dem Grab auferstanden ist, diesen Jesus beten wir heute noch an. Er kam zu uns, brachte Gnade und Wahrheit mit sich. Er ist immer noch bei uns und immer noch unterwegs. Er macht uns neu. Ich weiß, dass mein Erlöser lebt. Er hält immer noch alle seine Versprechen. Jesus ist immer noch derselbe wie damals. Matt Redman, The Same Jesus.
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0: Welt, seid uns gegrüßt aus dem schönen Wetzlar. Hier sind Steffen.
1: Hallo.
0: Und ich bin Jul und wir haben ein neues Album der Woche auf dem Tisch, über das wir mit euch reden wollen. Und Steffen, Geschwisterbands sind ja durchaus ein Thema bei uns. Ich sag mal Kane, For King and Country, Lindy. Und jetzt kommst du mit der nächsten Geschwisterband um die Ecke.
1: Ja, wer ist es? Consumed by Fire heißen die, stellen das Album der Woche und das sind drei Brüder, Josh, Jordan und Caleb. Der älteste ist Josh mit 41 Jahren und der jüngste der drei ist Leadsänger Caleb. Die Idee zur Band, die kam dem Zweitgeborenen, Jordan, schon im Kindesalter und 2006, also vor 20 Jahren, da gab es das erste Konzert in einer kleinen Kirche im Heimatbundesstaat Oklahoma.
0: Oklahoma, Südstaatenmucke also, und zwar mit einer ganz klaren Mission.
1: Ja, Musik und Glaube, das war für die drei Brüder schon immer eng miteinander verwoben. Und deshalb haben sie auch angefangen, Songs über ihren christlichen Glauben zu schreiben und das tun sie bis heute. Der Fokus ist dabei klar gesetzt, der Glaube, der gibt ihnen einen klaren Halt im Leben und das wollen sie durch ihre Musik eben auch deutlich zum Ausdruck bringen und so dann im besten Falle die Zuhörer ebenfalls zu Gott führen.
0: Ist ja aktuell noch Fußball-WM, deswegen sage ich mal bockstark, finde ich das. Wie klingt das Ganze denn musikalisch?
1: Ich muss sagen, super vielfältig. Also unter den 12 Songs auf Whole Wide World, so heißt das Album der Woche, sind Balladen, rhythmische Tracks, aber auch zwei rockigere Popnummern und vor allem der Sound von Consumed by Fire, der klingt nach ihrer Heimat. Oklahoma liegt ja genau über
0: Texas.
1: Und das hört man auch, also sowohl am Akzent von Frontmann Caleb, als auch an den starken Country-Einflüssen.
0: Ja, da würde ich sagen, gehen wir mal rein. Consumed by Fire liefern uns das Album der Woche bei ERF. Yes! Eine erste Hörprobe liefert uns jetzt der Song Joy Times 3. Viel Spaß damit!

Das Album der Woche, Control Consumed by Fire. Ihr habt gehört Joy Times 3 bei ERF Yes. 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
1: Ich bin Marvin Standke. Die Pläne von Familienministerin Prien stoßen auf Kritik. Sie will den Unterhaltsvorschuss kürzen. Künftig soll er nur noch bis 16 gelten. Grund seien hohe Kosten für die Kommunen. Der SPD-Kinderbeauftragte Reichert kritisierte die Kürzungen deutlich. Sie treffen die falschen Familien, sagt er. Die linken Politikerin Wissler nennt den Entwurf unverantwortlich. Besonders Alleinerziehende hätten ein hohes Armutsrisiko. Bund und Länder zahlten zuletzt 3,2 Milliarden Euro jährlich. In Bangkok sind bei einem Brand 27 Menschen gestorben. Mehr als 60 weitere wurden verletzt.
2: Das Feuer brach gestern Abend in einem Lokal aus. Vermutlich löste ein Kurzschluss in der Klimaanlage den Brand aus. Möglicherweise gab es Verstöße gegen Brandschutzauflagen. Überlebende berichten von fehlenden oder versperrten Notausgängen. Das Lokal liegt in einem bei Touristen beliebten Viertel. Laut Auswärtigem Amt sind keine Deutschen betroffen. Ulrike Klein, Redaktion.
1: Ein Expertengremium der EU-Kommission fordert ein Social-Media-Verbot. Betroffen wären Kinder unter 13. Auch für ältere Jugendliche seien Einschränkungen denkbar. Voraussetzung wäre fehlender Schutz vor Sucht und Hassrede. Kommissionspräsidentin von der Leyen lobte den Bericht als überzeugend. Sie fordert ein klares Mindestalter für Anmeldungen. Denkbar sei ein stufenweiser Zugang je nach Alter. Nach der Sommerpause will sie einen Gesetzesvorschlag vorlegen. Die Bundesregierung plant einem Bericht zufolge eine stärkere Erhöhung der Tabaksteuer. Laut Redaktionsnetzwerk Deutschland soll eine Packung Zigaretten bis 2030 schrittweise teurer werden. Von derzeit rund 8 Euro auf fast 12 Euro pro Packung. Das wären 40 Cent mehr, als das Kabinett kürzlich beschlossen hat. Auch Tabak für selbstgedrehte Zigaretten soll teurer werden. Union und SPD verfolgen damit zwei Ziele: Haushaltslöcher stopfen und die Gesundheit schützen. Das frühe WM-Aus kostet den Deutschen Fußballbund rund 9,4 Millionen Euro. Erst ab dem Finale wäre der Verband ins Plus gekommen. Die Nationalmannschaft scheiterte im 16-Viertelfinale gegen Paraguay im Elfmeterschießen. Kosten für den Trainerwechsel zu Julian Nagelsmanns Nachfolger sind da noch nicht eingerechnet. Allein die Abfindung fürs bisherige Trainerteam soll 6,8 Millionen Euro betragen.
0: Die Nachrichten wurden bereitgestellt von Radio Aktuell. 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
1: Das sind die aktuellen Temperaturen in Köln 33 Grad, Hamburg 25, Bremen 30 Grad, Berlin 32 Grad, Dresden 30 Grad, Frankfurt am Main 32, Stuttgart 34, München 31, Erfurt 32 und in Münster 31 Grad. Im Norden immer wieder Gewitter möglich. In den übrigen Landesteilen ist zwar weiterhin der Sonnenschein dominant, aber gerade von Rheinland-Pfalz und im Saarland bis nach Baden-Württemberg mischen sich auch noch einige Schleierwolken und gegen Abend Quellwolken mit dazu, ohne aber wirklich Regen zu bringen. Es bleibt dann die meiste Zeit trocken. Die Höchstwerte 28 bis 34 Grad.

0: Der Spruch des Tages.
1: 40 Tage und Nächte Regen? Ja, da denke ich an Noah. Gott hatte ihn vor einer großen Flut gewarnt. Deshalb baute Noah eine Arche und wartete geduldig, bis die Wassermassen wieder verschwunden waren. Ähnliche Sintfluten kenne ich aus dem Alltag. Berge von Arbeit, die überwältigen und nur noch die Frage aufwerfen, wann das endlich aufhört. Am liebsten würde ich einfach verschwinden. So wie Gott damals Noahs Belastung sah, sieht er auch unsere. Obwohl Noah lange warten musste, hat Gott nie das Ziel aus den Augen verloren. In der Bibel heißt es, am 27. Tag des zweiten Monats war der Erdboden wieder trocken. Gott schenkt Kraft für den nächsten Schritt und behält das Ziel im Blick. Darum kannst du ihm vertrauen.
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ERF, yes im Ohr und die Stimmung ist gut, es läuft alles und plötzlich kippt der Kaffee um, die Bahn fährt weg, dann ist auch noch das Handy fast leer und die Laune, die geht auch langsam. So ein bisschen leer, könnte man sagen. Es gibt ja Tage, da hat man den Eindruck, ab einem gewissen Zeitpunkt geht ein bisschen alles schief. Und trotzdem gibt's genau in diesen kleinen Momenten auch so Lichtstreifen. Ne? Nichts ist irgendwie sofort perfekt, aber ihr merkt, okay, es läuft nicht richtig rund, aber ich bin auch nicht allein hier drin. Es gibt Hoffnung. Irgendetwas trägt mich trotzdem. Für mich persönlich ist das ja Gott, von dem ich weiß, der ist immer am Start. Und ich finde, nach dieser Hoffnung, die Gott einem schenkt, klingt der nächste Song. So nach Sommer, nach Leichtigkeit und nach dieser Erinnerung, dass selbst über grauen Tagen noch Licht wartet. Hier ist für euch einer der Hits des Sommers, wie ich finde, ein Neuzugang auf der Playlist. Jax mit Silver Lining.

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2: Ich bin Marvin Stadtke. Beim Autohersteller VW sind rund 50.000 Stellen bedroht. VW-Chef Blume äußerte sich zu neuen Sparplänen. Grund seien zu hohe Arbeitskosten. Verwaltung, Infrastruktur und Produktion kosten 20% mehr als bei Vergleichsunternehmen. Nur durch Einsparungen werde man wieder wettbewerbsfähig. Derzeit prüfe man in allen Marken und Regionen mögliche Anpassungen. Wichtige Werke bei uns in Deutschland stehen unter anderem in Wolfsburg, Emden, Hannover und Zwickau. Die EU wirft dem russischen Geheimdienst FSB Cyberangriffe vor. Eine IT-Einheit habe Regierungsnetzwerke gehackt.
3: Auch kritische Infrastruktur sei sabotiert worden. Das erklärte EU-Außenbeauftragte Kallas. Deutschland und Frankreich bestellten jeweils den russischen Botschafter ein. Die EU verhängte zudem Sanktionen gegen Verantwortliche. Betroffen sind Geheimdienstoffiziere, mutmaßliche Hacker und private Unternehmen. Moskau weist die Vorwürfe bislang zurück. Ulrike Klein, Redaktion.
2: Brandenburgs Ministerpräsident Woidke wirbt für unterschiedliche Strompreiszonen in Deutschland. Statt Ökostrom vor Ort zu nutzen, entstünden teure Stromautobahnen in dem Süden. In Brandenburg kostet Strom rund 25 Cent je Kilowattstunde. Erzeugt werde er dort schon für 5 bis 7 Cent. Skandinavien habe solche Preiszonen schon lange. Union und SPD lehnen die Idee im Koalitionsvertrag ab. Auch Bayern und Baden-Württemberg sind strikt dagegen. Jugendliche unter 13 Jahren sollen kein Social Media mehr nutzen dürfen. Das schlägt ein EU-Expertengremium vor. Auch für ältere Jugendliche seien Beschränkungen denkbar. Voraussetzung sei fehlender Schutz vor Sucht, Gewalt und Hassrede. Kommissionspräsidentin von der Leyen nannte den Bericht überzeugend. Nach der Sommerpause will sie einen Gesetzesvorschlag vorlegen. Auch ein Beratergremium von Ministerin Prien fordert ein EU-weites Verbot. Der Deutsche Ethikrat lehnt eine pauschale Altersgrenze dagegen ab. Reisende in der EU sollen künftig leichter ihre Rechte durchsetzen. Die EU-Staaten haben dafür heute grünes Licht gegeben. Die neuen Regeln gelten voraussichtlich ab Mitte nächsten Jahres. Airlines müssen dann feste Fristen einhalten. Passagiere sollen schneller über Entschädigungen informiert werden. Auch die Beantragung soll klarer geregelt sein. Zudem werden bestimmte Sitzplatzreservierungen künftig kostenlos. Das gilt für Schwangere und Menschen mit Mobilitätseinschränkungen. Auch Kinder unter 14 Jahren profitieren davon.
1: Die Nachrichten wurden bereitgestellt von Radio Aktuell. 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
2: Das sind die aktuellen Temperaturen in Köln 33 Grad, Hamburg 25, Bremen 30 Grad, Berlin 32 Grad, Dresden 30 Grad, Frankfurt am Main 32, Stuttgart 34, München 31, Erfurt 32 und in Münster 31 Grad. Im Norden immer wieder Gewitter möglich. In den übrigen Landesteilen ist zwar weiterhin der Sonnenschein dominant, aber gerade von Rheinland-Pfalz und im Saarland bis nach Baden-Württemberg mischen sich auch noch einige Schleierwolken und gegen Abend Quellwolken mit dazu, ohne aber wirklich Regen zu bringen. Es bleibt dann die meiste Zeit trocken. Die Höchstwerte 28 bis 34 Grad.

0: Schönen guten Tag aus dem ERF Yes Studio. Es gibt ja so Menschen, die schaffen es schon mit einem Blick, eure Stimmung komplett zu kippen. Und zwar nach unten, ne? Und dann gibt's aber auch zum Glück diese andere Richtung, dass allein die Existenz der Menschen schon ein Lächeln auslöst. Und genau mit diesen Gedanken spielt der nächste Song, aber jetzt keine Sorge, ne? Nicht irgendwie kitschig oder so, sondern eigentlich ziemlich stark. Was wäre, wenn Gott euch ansieht und sich einfach freut, wenn ihr für ihn nicht nervt, nicht zu viel seid, nicht erst irgendwie besser werden müsst, sondern schon jetzt ein Grund für gute Laune seid? Lasst euch das Ganze mal zusingen, beziehungsweise erst nochmal zusagen mit den Highlights des Textes von Richlin mit Good Mood.
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2: Ich glaube, hier muss mal jemand die Wahrheit hören. Gott ist nicht böse auf dich. Er schaut nicht stirnrunzelnd von oben auf dich herab. Es geht ihm auch nicht darum, was du tust, sondern darum, von wem du dich abhängig gemacht hast. Hier kommt die Botschaft, die dich freimacht. Wenn er dich ansieht, dann freut er sich, dich zu sehen. Richlin, Good Mood.
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0: auf ein Wort.
1: Bittet und ihr werdet erhalten. Sucht und ihr werdet finden. Klopft an und die Tür wird euch geöffnet werden. Denn wer bittet, wird erhalten. Wer sucht, wird finden. Und die Tür wird jedem geöffnet, der anklopft.
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1: Jedes Mal, wenn ihr eure Waschmaschine anmacht, dann passiert etwas, das ihr nicht seht, aber das trotzdem überall landet. Synthetische Kleidung verliert beim Waschen ja so winzige Plastikfasern. Und zwar so klein, dass kein normaler Filter sie irgendwie aufhalten kann. Pro Waschgang etwa 1 Gramm Mikroplastik, das da zusammenkommt. Das klingt vielleicht wenig, aber allein in Großbritannien bedeutet das schätzungsweise 16.000 Tonnen Mikroplastik täglich, die dann ins Wassersystem gelangen. Auf Europa hochgerechnet würde ich sagen, ist das deutlich mehr und weltweit brauchen wir gar nicht erst anzufangen. Ja, und wie Euronews da jetzt berichtet, hat ein Startup aus Bristol einen Nachrüstfilter für Waschmaschinen entwickelt, der 97% dieser Partikel auffängt. Der Einbau, der dauert unter 10 Minuten, muss einmal im Monat das Ding leer gemacht werden und da ist die ganze Sache fertig. Richtig cool. Die EU plant jetzt, dass solche Filter künftig in allen neuen Waschmaschinen Vorschrift sein sollen. Das Faszinierende daran ist irgendwie, die Lösung ist jetzt nicht wirklich kompliziert, die ist ziemlich einfach und genau deshalb finde ich sie so stark. Denn manchmal steckt die größte Wirkung in den kleinsten Dingen.

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1: Ich bin Marvin Standke. Beim Autohersteller VW sind rund 50.000 Stellen bedroht. VW-Chef Blume äußerte sich zu neuen Sparplänen. Grund seien zu hohe Arbeitskosten. Verwaltung, Infrastruktur und Produktion kosten 20% mehr als bei Vergleichsunternehmen. Nur durch Einsparungen werde man wieder wettbewerbsfähig. Derzeit prüfe man in allen Marken und Regionen mögliche Anpassungen. Wichtige Werke bei uns in Deutschland stehen unter anderem in Wolfsburg, Emden, Hannover und Zwickau. Die EU wirft dem russischen Geheimdienst FSB Cyberangriffe vor. Eine IT-Einheit habe Regierungsnetzwerke gehackt.
2: Auch kritische Infrastruktur sei sabotiert worden. Das erklärte EU-Außenbeauftragte Kallas. Deutschland und Frankreich bestellten jeweils den russischen Botschafter ein. Die EU verhängte zudem Sanktionen gegen Verantwortliche. Betroffen sind Geheimdienstoffiziere, mutmaßliche Hacker und private Unternehmen. Moskau weist die Vorwürfe bislang zurück. Ulrike Klein, Redaktion.
1: Brandenburgs Ministerpräsident Woidke wirbt für unterschiedliche Strompreiszonen in Deutschland. Statt Ökostrom vor Ort zu nutzen, entstünden teure Stromautobahnen in den Süden. In Brandenburg kostet Strom rund 25 Cent je Kilowattstunde. Erzeugt werde er dort schon für 5 bis 7 Cent. Skandinavien habe solche Preiszonen schon lange. Union und SPD lehnen die Idee im Koalitionsvertrag ab. Auch Bayern und Baden-Württemberg sind strikt dagegen. Jugendliche unter 13 Jahren sollen kein Social Media mehr nutzen dürfen. Das schlägt ein EU-Expertengremium vor. Auch für ältere Jugendliche seien Beschränkungen denkbar. Voraussetzung sei fehlender Schutz vor Sucht, Gewalt und Hassrede. Kommissionspräsidentin von der Leyen nannte den Bericht überzeugend. Nach der Sommerpause will sie einen Gesetzesvorschlag vorlegen. Auch ein Beratergremium von Ministerin Prien fordert ein EU-weites Verbot. Der Deutsche Ethikrat lehnt eine pauschale Altersgrenze dagegen ab. Reisende in der EU sollen künftig leichter ihre Rechte durchsetzen. Die EU-Staaten haben dafür heute grünes Licht gegeben. Die neuen Regeln gelten voraussichtlich ab Mitte nächsten Jahres. Airlines müssen dann feste Fristen einhalten. Passagiere sollen schneller über Entschädigungen informiert werden. Auch die Beantragung soll klarer geregelt sein. Zudem werden bestimmte Sitzplatzreservierungen künftig kostenlos. Das gilt für Schwangere und Menschen mit Mobilitätseinschränkungen. Auch Kinder unter 14 Jahren profitieren davon.
0: Die Nachrichten wurden bereitgestellt von Radio Aktuell. 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
1: Das sind die aktuellen Temperaturen in Köln 33 Grad, Hamburg 25, Bremen 30 Grad, Berlin 32 Grad, Dresden 30 Grad, Frankfurt am Main 32, Stuttgart 34, München 31, Erfurt 32 und in Münster 31 Grad. Im Norden immer wieder Gewitter möglich. In den übrigen Landesteilen ist zwar weiterhin der Sonnenschein dominant, aber gerade von Rheinland-Pfalz und im Saarland bis nach Baden-Württemberg mischen sich auch noch einige Schleierwolken und gegen Abend Quellwolken mit dazu, ohne aber wirklich Regen zu bringen. Es bleibt dann die meiste Zeit trocken. Die Höchstwerte 28 bis 34 Grad.

0: Welt, seid uns gegrüßt aus dem schönen Wetzlar. Hier sind Steffen.
1: Hallo.
0: Und ich bin Jul und wir haben ein neues Album der Woche auf dem Tisch, über das wir mit euch reden wollen. Und Steffen, Geschwisterbands sind ja durchaus ein Thema bei uns. Ich sag mal Kane, For King and Country, Lindy. Und jetzt kommst du mit der nächsten Geschwisterband um Ecke.
1: Ja, wer ist es? Consumed by Fire heißen die, stellen das Album der Woche und das sind drei Brüder, Josh, Jordan und Caleb. Der älteste ist Josh mit 41 Jahren und der jüngste der drei ist Leadsänger Caleb. Die Idee zur Band, die kam dem Zweitgeborenen, Jordan, schon im Kindesalter und 2006, also vor 20 Jahren, da gab es das erste Konzert in einer kleinen Kirche im Heimatbundesstaat Oklahoma.
0: Oklahoma, Südstaatenmucke also, und zwar mit einer ganz klaren Mission.
1: Ja, Musik und Glaube, das war für die drei Brüder schon immer eng miteinander verwoben. Und deshalb haben sie auch angefangen, Songs über ihren christlichen Glauben zu schreiben und das tun sie bis heute. Der Fokus ist dabei klar gesetzt, der Glaube, der gibt ihnen einen klaren Halt im Leben und das wollen sie durch ihre Musik eben auch deutlich zum Ausdruck bringen und so dann im besten Falle die Zuhörer ebenfalls zu Gott führen.
0: Ist ja aktuell noch Fußball-WM, deswegen sage ich mal bockstark, finde ich das. Wie klingt das Ganze denn musikalisch?
1: Ich muss sagen, super vielfältig. Also unter den 12 Songs auf Whole Wide World, so heißt das Album der Woche, sind Balladen, rhythmische Tracks, aber auch zwei rockigere Popnummern und vor allem der Sound von Consumed by Fire, der klingt nach ihrer Heimat. Oklahoma liegt ja genau über
0: Texas.
1: Und das hört man auch, also sowohl am Akzent von Frontmann Caleb, als auch an den starken Country-Einflüssen.
0: Ja, da würde ich sagen, gehen wir mal rein. Consumed by Fire liefern uns das Album der Woche bei ERF. Yes! Eine erste Hörprobe liefert uns jetzt der Song Joy Times 3. Viel Spaß damit!

Das Album der Woche kommt von Consumed by Fire. Ihr habt gehört Joy Times 3 bei ERF Yes. 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
1: 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Es gibt eine Art der Liebe, die nur Gott kennt. 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

Ah, gefällt mir. 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Songs mit gefällt mir markieren. Das ist ja quasi Pflichtprogramm. Könnt ihr machen in der Playlist auf erfyes.de und in der kostenlosen App, damit wir eure Top 30 Songs der Woche rausfiltern können. Und vielleicht wird der Song, den ich jetzt für euch habe, ja auch einer eurer Liebsten. Impala Ray mit Wild Horse. Und da geht's um goldene Felder. Es geht um Kiefernduft. Es geht um rauschende Flüsse. Und es geht darum, einfach loszurennen. Impala Ray beschreibt dieses Gefühl, dieses Raus aus dem Lärm des Alltags und rein in die Natur. Barfuß auf heißem Asphalt, den Wind im Gesicht, einfach mal alles um sich rum spüren. Und dann irgendwo zwischen Kiefern und Flussrauschen findet man sich selbst wieder und kommt zur Ruhe. Wie schön ist das denn? Im Psalm 23 wird das ganz ähnlich beschrieben, habe ich gedacht. Da steht, er bringt mich auf saftige Weiden, lässt mich ruhen am frischen Wasser und gibt mir neue Kraft. Ja. Gott hat diese Welt nicht nur erschaffen, er hat sie auch als Einladung gebaut, sie zu genießen und zur Ruhe zu kommen. Und vielleicht ist ja schon der nächste Waldweg eine gute Anlaufstelle. Jetzt so in den Sommerferien, falls ihr schon welche habt oder falls sie anstehen, ist das vielleicht genau das Richtige. Also lasst es euch gut gehen und wenn euch dieser Song gefällt, dann herzliche Einladung. Bewertet ihn doch mit einem Däumchen nach oben. Das ist Impala Ray bei ERF Yes mit Wild Horse.

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1: Ich bin Marvin Standke. VW will rund 50.000 Stellen einsparen. Volkswagen-Chef Blume äußerte sich nun erstmals konkret zu neuen Sparplänen. Grund sind zu hohe Arbeitskosten im Konzern. Nur durch Einsparungen könne Volkswagen wieder wettbewerbsfähig werden. Verwaltungs-, Infrastruktur- und Produktionskosten liegen 20% über dem Branchendurchschnitt. Derzeit werde konzernweit geprüft, welche Anpassungen nötig sind. Betroffen sind alle Marken, Gesellschaften und Regionen. Wichtige Werke von VW bei uns in Deutschland stehen unter anderem in Wolfsburg, Emden, Hannover und Zwickau. Der Konflikt um die Straße von Hormus spitzt sich dramatisch zu. So stark wie zuletzt Anfang April eskalierte die Lage.
2: Die USA haben nach eigenen Angaben Dutzende Ziele im Iran beschossen. Als Vergeltung griff der Iran US-Stützpunkte in Jordanien, Kuwait, Bahrain und Oman an. Im Tagesverlauf meldeten iranische Stellen weitere US-Angriffe. Washington will damit die iranische Fähigkeit schwächen, Schiffe in der Meerenge anzugreifen. Teheran erklärt, die diplomatischen Bemühungen der vergangenen Monate seien damit zunichte gemacht. Ulrike Klein, Redaktion.
1: Die Investitionsbereitschaft im deutschen Mittelstand ist stark gesunken. Laut einer Studie ist sie auf dem tiefsten Stand seit 1995. Nur noch 52% der Firmen planen Investitionen in den kommenden 6 Monaten. Im vergangenen Herbst waren es noch rund 63%. Grund sind die anhaltende Konjunkturschwäche und schwach ausgelastete Kapazitäten. 20% der Firmen erwarten eine weitere Verschlechterung der Lage. Für die Umfrage der DZ Bank wurden über 1.000 Unternehmen befragt. Jugendliche unter 13 Jahren sollen kein Social Media nutzen dürfen. Das schlägt ein EU-Expertengremium vor. Auch für ältere Jugendliche seien Beschränkungen denkbar. Voraussetzung sei fehlender Schutz vor Suchtgewalt und Hassrede. Kommissionspräsidentin von der Leyen nannte den Bericht überzeugend. Nach der Sommerpause will sie einen Gesetzesvorschlag vorlegen. Auch ein Beratergremium von Ministerin Prim fordert ein EU-weites Verbot. Der Deutsche Ethikrat lehnt eine pauschale Altersgrenze dagegen ab. Und die Bundesregierung plant einem Bericht zufolge eine stärkere Erhöhung der Tabaksteuer. Laut Redaktionsnetzwerk Deutschland soll eine Packung Zigaretten bis 2030 schrittweise teurer werden. Von derzeit rund 8 Euro auf fast 12 Euro pro Packung. Das wären 40 Cent mehr, als das Kabinett kürzlich beschlossen hat. Auch Tabak für selbst gedrehte Zigaretten soll teurer werden. Union und SPD verfolgen damit 2 Ziele, Haushaltslöcher stopfen und die Gesundheit schützen.
0: Die Nachrichten wurden bereitgestellt von Radio Aktuell. 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
1: Das sind die aktuellen Temperaturen in Köln 33 Grad, Hamburg 25, Bremen 30 Grad, Berlin 32 Grad, Dresden 30 Grad, Frankfurt am Main 32, Stuttgart 34, München 31, Erfurt 32 und in Münster 31 Grad. Im Norden immer wieder Gewitter möglich. In den übrigen Landesteilen ist zwar weiterhin der Sonnenschein dominant, aber gerade von Rheinland-Pfalz und dem Saarland bis nach Baden-Württemberg mischen sich auch noch einige Schleierwolken und gegen Abend Quellwolken mit dazu, ohne aber wirklich Regen zu bringen. Es bleibt dann die meiste Zeit trocken. Die Höchstwerte 28 bis 34 Grad.

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1: Manches wird nicht verweigert. Es wird nur hinausgeschoben, um zur geeigneten Zeit gegeben zu werden. Augustinus.

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1: Ich bin Marvin Standke. VW will rund 50.000 Stellen einsparen. Volkswagen-Chef Blume äußerte sich nun erstmals konkret zu neuen Sparplänen. Grund sind zu hohe Arbeitskosten im Konzern. Nur durch Einsparungen könne Volkswagen wieder wettbewerbsfähig werden. Verwaltungs-, Infrastruktur- und Produktionskosten liegen 20% über dem Branchendurchschnitt. Derzeit werde konzernweit geprüft, welche Anpassungen nötig sind. Betroffen sind alle Marken, Gesellschaften und Regionen. Wichtige Werke von VW bei uns in Deutschland stehen unter anderem in Wolfsburg, Emden, Hannover und Zwickau. Der Konflikt um die Straße von Hormus spitzt sich dramatisch zu. So stark wie zuletzt Anfang April eskalierte die Lage.
2: Die USA haben nach eigenen Angaben Dutzende Ziele im Iran beschossen. Als Vergeltung griff der Iran US-Stützpunkte in Jordanien, Kuwait, Bahrain und Oman an. Im Tagesverlauf meldeten iranische Stellen weitere US-Angriffe. Washington will damit die iranische Fähigkeit schwächen, Schiffe in der Meerenge anzugreifen. Teheran erklärt, die diplomatischen Bemühungen der vergangenen Monate seien damit zunichte gemacht. Ulrike Klein, Redaktion.
1: Die Investitionsbereitschaft im deutschen Mittelstand ist stark gesunken. Laut einer Studie ist sie auf dem tiefsten Stand seit 1995. Nur noch 52% der Firmen planen Investitionen in den kommenden 6 Monaten. Im vergangenen Herbst waren es noch rund 63%. Grund sind die anhaltende Konjunkturschwäche und schwach ausgelastete Kapazitäten. 20% der Firmen erwarten eine weitere Verschlechterung der Lage. Für die Umfrage der DZ Bank wurden über 1000 Unternehmen befragt. Jugendliche unter 13 Jahren sollen kein Social Media nutzen dürfen. Das schlägt ein EU-Expertengremium vor. Auch für ältere Jugendliche seien Beschränkungen denkbar. Voraussetzung sei fehlender Schutz vor Suchtgewalt und Hassrede. Kommissionspräsidentin von der Leyen nannte den Bericht überzeugend. Nach der Sommerpause will sie einen Gesetzesvorschlag vorlegen. Auch ein Beratergremium von Ministerin Prim fordert ein EU-weites Verbot. Der Deutsche Ethikrat lehnt eine pauschale Altersgrenze dagegen ab. Und die Bundesregierung plant einem Bericht zufolge eine stärkere Erhöhung der Tabaksteuer. Laut Redaktionsnetzwerk Deutschland soll eine Packung Zigaretten bis 2030 schrittweise teurer werden. Von derzeit rund 8 Euro auf fast 12 Euro pro Packung. Das wären 40 Cent mehr, als das Kabinett kürzlich beschlossen hat. Auch Tabak für selbstgedrehte Zigaretten soll teurer werden. Union und SPD verfolgen damit 2 Ziele, Haushaltslöcher stopfen und die Gesundheit schützen.
0: Die Nachrichten wurden bereitgestellt von Radio Aktuell. 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
1: Das sind die aktuellen Temperaturen in Köln 33 Grad, Hamburg 25, Bremen 30 Grad, Berlin 32 Grad, Dresden 30 Grad, Frankfurt am Main 32, Stuttgart 34, München 31, Erfurt 32 und in Münster 31 Grad. Im Norden immer wieder Gewitter möglich. In den übrigen Landesteilen ist zwar weiterhin der Sonnenschein dominant, aber gerade von Rheinland-Pfalz und dem Saarland bis nach Baden-Württemberg mischen sich auch noch einige Schleierwolken und gegen Abend Quellwolken mit dazu, ohne aber wirklich Regen zu bringen. Es bleibt dann die meiste Zeit trocken. Die Höchstwerte 28 bis 34 Grad.

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1: 40 Tage und Nächte Regen? Ja, da denke ich an Noah. Gott hatte ihn vor einer großen Flut gewarnt. Deshalb baute Noah eine Arche und wartete geduldig, bis die Wassermassen wieder verschwunden waren. Ähnliche Sintfluten kenne ich aus dem Alltag. Berge von Arbeit, die überwältigen und nur noch die Frage aufwerfen, wann das endlich aufhört. Am liebsten würde ich einfach verschwinden. So wie Gott damals Noahs Belastung sah, sieht er auch unsere. Obwohl Noah lange warten musste, hat Gott nie das Ziel aus den Augen verloren. In der Bibel heißt es, am 27. Tag des 2. Monats war der Erdboden wieder trocken. Gott schenkt Kraft für den nächsten Schritt und behält das Ziel im Blick. Darum kannst du ihm vertrauen.
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1: Niemand kann dich ohne dein Einverständnis dazu bringen, dich minderwertig zu fühlen. Eleanor Roosevelt.

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Vater unser im Himmel, geheiligt werde dein Name. Dein Reich komme, dein Wille geschehe, wie im Himmel so auf Erden. Unser tägliches Brot gib uns heute und vergib uns unsere Schuld, wie auch wir vergeben unseren Schuldigern. Und führe uns nicht in Versuchung, sondern erlöse uns von dem Bösen. Denn dein ist das Reich und die Kraft und die Herrlichkeit in Ewigkeit. Amen.